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1: Ich bin Tine Klimach. In der Debatte um hohe Spritpreise bekommt die umstrittene 12-Uhr-Regel an den Tankstellen immer mehr Gegenwind. Der Bundesrat befasst sich am Freitag damit, die Tankregel wieder abzuschaffen. Auch der ADAC spricht sich dafür aus.
2: Seit April dürfen nur um 12 Uhr die Spritpreise erhöht werden. Die Regel ist seitdem umstritten, denn sie hat die Preise nicht gesenkt. Nur der Zeitpunkt, wann die Preise erhöht werden, steht seitdem fest. Die Tankstellen hätten wegen der Regel die Preise teilweise stärker erhöht als davor, sagt der ADAC. Zumindest gibt es eine gute Nachricht für Autofahrer. Die Spritpreise gehen nach Rekordwerten wieder etwas runter aktuell. Und ab dem 1. Oktober will die Bundesregierung ja die Steuern senken und erwartet dann eine Entlastung von bis zu 17 Cent pro Liter. Thomas Bremser, Nachrichtenredaktion.
1: Die USA haben den russischen Präsidenten Putin nach Angaben von Außenminister Rubio zum G20-Gipfel im Dezember in Miami eingeladen. Die USA hofften, dass er diese Einladung annehmen werde, sagte Rubio. Man denke, dass dies eine gute Gelegenheit sei, damit Putin nicht nur mit US-Präsident Trump, sondern auch mit anderen Staats- und Regierungschefs ins Gespräch kommen könnte. Wegen des Klimawandels haben Experten auf dem Extremwetterkongress in Hamburg zum Handeln aufgerufen. Nach Erkenntnissen des Deutschen Wetterdienstes zeigen sich immer mehr Hitzewellen und Trockenheitsperioden in Deutschland. Die Hitzewelle ab Mitte Juni sei besonders intensiv gewesen.
3: Rekordhitze von fast 42 Grad Ende Juni. Mit dem Klimawandel werden solche Hitzewellen immer wahrscheinlicher, sagen Experten. Die Folgen von Extremwetter spürt jeder, mahnt auch Umweltminister Schneider. Auch die Wirtschaftsleistung sinke an heißen Tagen. Deshalb macht sich Schneider auch dafür stark, eine Gemeinschaftsaufgabe, Klimaanpassung und Naturschutz ins Grundgesetz aufzunehmen, damit Bund und Länder mehr Handlungsmöglichkeiten bekommen. Thomas Thonfeld, Nachrichtenredaktion.
1: Zum Sport. Kurz vor der Entscheidung über den deutschen Olympiakandidaten wollen die Planer in Berlin ihre zunehmend aussichtslose Bewerbung offiziell zurückziehen. Das geht aus dpa-Informationen hervor. Der Senat wollte das nicht kommentieren, lud aber zu einer Pressekonferenz ein. Am Samstag will der Deutsche Olympische Sportbund entscheiden. Im Rennen sind noch München und die Region Köln-Rhein-Ruhr.
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1: Waage.
2: Alte Wunden heilen heute besonders gut. Vergeben und vergessen Sie, vor allem wenn es um alte Freunde geht.
1: Skorpion.
2: Nutzen Sie Ihre freie Zeit, um frische Ideen zu pflanzen und zukünftige Projekte wie ein buntes Blumenbeet zu hegen.
1: Schütze.
2: Jemand braucht Sie heute ganz besonders. Zögern Sie nicht, denn Karma-Punkte können Sie bald gut gebrauchen.
1: Steinbock.
2: Sie brauchen mehr Pausen als sonst, um konzentriert zu sein. Nehmen Sie sich die Zeit, die Sie brauchen.
1: Wassermann.
2: Es ist Zeit, Ihre kreativen Talente zu nutzen. Lassen Sie Ihrer Fantasie freien Lauf und erkunden Sie neue Ausdrucksformen.
1: Fische.
2: Wagen Sie heute einen Schritt aus Ihrer Komfortzone. So entdecken Sie die Welt mit offenen Augen und einem offenen Herzen.
1: Widder.
2: Ihre soziale Ader kommt zum Vorschein. Nutzen Sie die Gelegenheit, um neue Kontakte zu knüpfen.
1: Stier.
2: Ihr einzigartiger Ansatz zur Liebe kann erfrischend sein. Experimentieren Sie mit unkonventionellen Date-Ideen.
1: Zwillinge.
2: Ihre Haustiere brauchen heute besonders viel Aufmerksamkeit. Gemeinsam Zeit zu verbringen, tut Ihnen beiden gut.
1: Krebs.
2: Heute entstehen Spannungen in der Partnerschaft, wenn Sie zu viele Forderungen stellen. Nehmen Sie mehr Rücksicht auf die Bedürfnisse des anderen.
1: Löwe.
2: Geben Sie Ihrem Partner genügend Zeit und Aufmerksamkeit, um sicherzustellen, dass Ihre Bindung stark bleibt.
1: Jungfrau.
2: Die Welt braucht Ihre empathische Perspektive. Teilen Sie Ihre emotionalen Einblicke oder zeigen Sie soziales Engagement.
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0: Einen wunderschönen Donnerstag euch allen. Wir starten nochmal frisch rein und zwar mit 11 Grad bei euch in Landau und Neustadt und 10 bei euch in Albersweiler.
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2: Ich bin Thomas Bleskin. Im Bundestag wird heute über das sensible Thema Organspende diskutiert. Eine Abgeordnetengruppe bringt einen Entwurf für eine Umstellung auf eine Widerspruchsregelung ein. Jeder Erwachsene müsste also aktiv widersprechen, dass ihm nach dem Tod Organe entnommen werden. Bislang gilt die Zustimmungsregel.
3: Zu Lebzeiten aktiv widersprechen, dass mir Ärzte nach dem Tod Organe entnehmen können, oder zu Lebzeiten aktiv zustimmen. Von der Widerspruchsregelung erhoffen sich die Befürworter deutlich mehr Organe für Menschen, die dringend auf eine Niere oder ein neues Herz warten. Wieder andere, und auch da gibt es einen Entwurf von Abgeordneten, wollen lieber über eine bessere Aufklärung zu mehr Organspendenbereitschaft kommen. Lea Matschulat, Nachrichtenredaktion.
2: Der ukrainische Präsident Volodymyr Zelensky hat die Weltgemeinschaft bei der UN-Generaldebatte zu einer Eindämmung Russlands aufgerufen. Russland und der Kreml-Chef Wladimir Putin bedrohe auch die Republik Moldau, Polen und die baltischen Staaten, warnte Zelensky. Eine Sorge, die die USA teilen.
4: US-Außenminister Rubio warnte auch vor einer Ausweitung des Ukraine-Krieges, ausgelöst womöglich durch Cyberattacken, hybride Angriffe und Sabotage. Die USA luden den russischen Präsidenten zum G20-Gipfel ein, um Putin mal wieder persönlich in der Runde zu haben. Der russische Außenminister Lavrov lehnte eine Teilwaffenruhe in der Ukraine ab, versicherte aber, Moskau wolle den Konflikt beenden. Irans Präsident beklagte in New York die Politik der Gewalt und kritisierte Trump offen. Tina Eck, USA.
2: Wegen einer Drohnensichtung am Hauptstadtflughafen Berlin-Brandenburg ist der Flugbetrieb am Abend vorübergehend eingestellt worden. Für 45 Minuten gab es keine Starts und Landungen mehr. Um 21.05 Uhr sei die Sperrung wieder aufgehoben worden, sagte eine Sprecherin des BER. Es kam bei zahlreichen Flügen zu Verzögerungen bei Starts und Landungen, wie auf der Internetseite zu sehen war. Eine Sprecherin der Bundespolizei sagte, Mitarbeiter am Flughafen hätten die Drohne gesichtet. Und zum Sport. Fußball. 87 Tage nach dem blamablen WM aus startet die Fußballnationalmannschaft unter dem neuen Bundestrainer Jürgen Klopp in die Nations League. In Amsterdam ist der Erzrivale Niederlande am Abend der erste Kontrahent in der Gruppenphase des UEFA-Wettbewerbs.
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5: Ich bin Frederik Stübing. Moderne DRK-Rettungswache für Bad Bergzabern. Das DRK hat seine neue Rettungswache in der Landauer Straße nach einem Jahr Bauzeit in Betrieb genommen. Der 3,6 Millionen Euro teure Neubau setzt auf ein nachhaltiges Energiekonzept und löst die alte Wache von 1970 ab. Das Team sichert Einsätze in der Region sowie im grenznahen Elsass. ADAC Pfalz feiert 500.000 Mitglieder. Der Regionalclub mit Sitz in Neustadt zählt zum ersten Mal über 500.000 Mitglieder. Das Jubiläumsmitglied aus Kaiserslautern wurde offiziell empfangen. Laut ADAC zeige der Zuwachs den anhaltenden Bedarf an Pannenhilfe, verkehrsbezogener Beratung und Leistungspaketen für Familien in der Region.
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0: Der Donnerstag startet erst einmal ziemlich frisch und grau. Viele Wolken hängen über uns und daran ändert sich auch in den nächsten Stunden nicht allzu viel. Zwischendurch sind zwar ein paar kleine Aufhellungen drin. Insgesamt bleibt der Himmel aber bis in den Nachmittag hinein überwiegend bedeckt. Bei den Temperaturen geht es später auf maximal rund 21 Grad. Und wer am Abend noch etwas vorhat, hat Glück. Dann wird es deutlich freundlicher und überwiegend sonnig.
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0: Die Straßen bleiben aktuell frei. Am Morgen ist noch nichts los. Habt ihr trotzdem was gesehen? Ein Staumblitzer oder sonstiges? Dann klingelt gerne durch oder schickt eine WhatsApp an die 06341 94 8 94 8. Eine gute Fahrt noch.
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0: Und mit mir Ella Dümig. Wir starten rein in den Donnerstag, also nicht mehr lange bis zum Wochenende. Und zwar mit The Pretenders, Don't Get Me Wrong und danach Rosalyn und Snap bei der Antenne.
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1: 10 nach 6, Rosalyn und Snap gibt's hier bei der Antenne am Donnerstagmorgen. Stellt euch vor, ihr liegt morgens noch im Bett, lest ein bisschen und werdet dafür bezahlt. Also quasi irgendwie mein Traumjob, auch für viele wahrscheinlich hier in Landau und Neustadt. In Singapur gibt es jetzt tatsächlich Belohnungen fürs Lesen. Mindestens 15 Minuten am Tag müssen es sein. Dann sammelt man virtuelle Münzen, die später gegen kleine Belohnungen eingetauscht werden können. Das Ganze soll die Leute vor allem beim Wieder weg vom ewigen Scrollen am Handy und hin zu Büchern bringen. Und ich sag mal so, bei uns würde das bestimmt auch funktionieren, aber bei 15 Minuten am Tag müsste die Bezahlung schon stimmen, oder?
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1: Ich bin Frederik Stübing, hallo. Neue DRK-Rettungswache in Bad Bergzabern. Nach rund 12 Monaten Bauzeit hat das DRK seinen neuen Standort in der Landauer Straße offiziell eröffnet. Rund 3,6 Millionen Euro wurden in das nachhaltige Gebäude investiert, das unter anderem mit Solaranlage, Wärmepumpe und E-Ladesäulen ausgestattet ist. Der Neubau löst die alte Wache aus dem Jahr 1970 ab und bietet dem 37-köpfigen Team moderne Arbeitsbedingungen. Von Bad Bergzabern aus starten die Rettungskräfte jährlich zu mehr als 4.600 Einsätzen in der Süd- und Südwestpfalz sowie im grenznahen Elsass. ADAC Pfalz knackt 500.000 Mitglieder. Der Regionalclub mit Hauptsitz in Neustadt hat einen neuen Höchststand erreicht. Als 500.000stes Mitglied wurde ein 41-jähriger Autofahrer aus Kaiserslautern registriert und in der dortigen Geschäftsstelle vom Vorstand empfangen. Bundesweit verzeichnet der Automobilclub knapp 23 Millionen Mitglieder. Der Pfälzer Regionalclub führt das kontinuierliche Wachstum auf den Ausbau seiner lokalen Service- und Beratungsangebote in den Bereichen Pannenhilfe, Verkehrssicherheit und Reisebetreuung zurück. Im Rahmen der bundesweiten Fairen Woche helfen Mitglieder der Landauer Stadtspitze in den kommenden Tagen stundenweise im Weltladen mit. Den Anfang machten bereits die ersten Vertreter aus dem Rathaus. Am Freitag und Samstag folgen Oberbürgermeister Dominik Geißler sowie die Beigeordneten Lena Dürpold und Lukas Hartmann. Kundinnen und Kunden können beim Einkauf in der Kugelgartenstraße direkt mit der Stadtspitze ins Gespräch kommen. Bei einer Auseinandersetzung unter Bekannten in Bad Dürkheim ist am späten Dienstagabend ein Mann verletzt worden. Nach Angaben der Polizei soll ein 46-jähriger Mann seinen Kontrahenten in der Kaiserslauterer Straße verfolgt und mit einem Backstein attackiert haben. Der mutmaßliche Täter warf den Stein im weiteren Verlauf nach ihm, verfehlte ihn allerdings stattdessen gegen eine Fensterscheibe zu Bruch. Die Hintergründe des Streites sind noch unklar. Und das Beste kommt zum Schluss. Die Initiative Urban Gardening in Landau sucht noch fleißige Unterstützer zum Mitgärtnern. Am kommenden Montag findet das Herbstfest zum ersten Kennenlernen statt. Gerne vorbeischauen.
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2: Frisch und noch ziemlich grau starten wir heute in den Donnerstag. Tagsüber gibt es nur wenig Aufhellungen bei maximal 21 Grad. Richtung Abend kommt dann aber immer häufiger die Sonne raus.
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2: Die Straßen bleiben aktuell frei, es ist nichts los. Allen zusammen wünsche ich aber noch eine gute und sichere Fahrt.
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0: Nice to meet you von Miles Smith um 20 vor 7 hier bei der Antenne mit mir, Ella Dümek. Wenn ihr heute Morgen in Landau oder Neustadt im Stau steht, immerhin könnt ihr ziemlich sicher sagen, vor mir steht kein Pferd. Genau das war nämlich gestern auf der A3 am Offenbacher Kreuz anders. Da war ein Pferd namens Pferdl auf dem Weg in die Tierklinik, als das Auto mit seinem Anhänger eine Panne hatte. Damit der Anhänger an ein anderes Fahrzeug gehängt werden konnte, musste Pferdl erstmal raus. Und dafür wurde kurzerhand die komplette A3 für rund eine halbe Stunde gesperrt. Ich stelle mir ja nur die Leute ganz vorne im Stau vor. Was ist denn da los? Keine Ahnung, da steht aber ein Pferd. Pferdl konnte danach wieder einsteigen und seine Fahrt fortsetzen. Also andere stehen im Stau. Pferdl bekommt dafür gleich eine ganze Autobahn gesperrt.
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1: Und es bleibt weiterhin frisch mit 11 Grad in Landau und Neustadt und auch bei euch in Bad Dürkheim.
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3: Ich bin Thomas Bleskin. Eine Abgeordnetengruppe im Bundestag will Organspenden nach dem Tod zum Regelfall machen. Ihrem Gesetzentwurf zufolge würden volljährige, einwilligungsfähige Menschen automatisch als Spender gelten, sofern sie nicht widersprochen haben. Bisher ist eine ausdrückliche Zustimmung nötig. Eine zweite Abgeordnetengruppe lehnt die sogenannte Widerspruchsregelung ab und setzt auf mehr Aufklärung. In der gerade beendeten Badesaison sind mehr Menschen in Deutschland ums Leben gekommen als im Sommer des Vorjahres. Zwischen Anfang Mai und dem Ende der Sommerferien ertranken 248 Menschen, 12 mehr als im gleichen Zeitraum 2025. Das teilte die Deutsche Lebensrettungsgesellschaft mit.
4: Alleine im Juni zählte die DLRG mehr als 100 Todesfälle. Nur 2003 gab es in einem Juni mehr Badetote. Eine Hitzewelle zog besonders viele Menschen ans Wasser. Besonders gefährdet sind Jugendliche und junge Männer zwischen 11 und 30 Jahren. Viele überschätzen sich, sind leichtsinnig, gehen Risiken ein und das, obwohl sie nicht oder nicht gut schwimmen können. Die meisten tödlichen Badeunfälle gab es in Bayern. Hier starben in diesem Sommer 61 Menschen. Uli Reitinger, Nachrichtenredaktion.
3: Nach den eigenständigen Hacking-Attacken durch künstliche Intelligenz haben die Chefs der größten US-amerikanischen KI-Firmen erstmals vor dem UN-Sicherheitsrat vor den Risiken der Technologie gewarnt. Man sei an einem Scheideweg angelangt, sagte der Chef des ChatGPT-Entwicklers OpenAI, Sam Altman.
5: KI sei die derzeit größte Sicherheitsherausforderung für die Welt, sagte der Chef des KI-Labors Anthropic, Dario Amodei. Wenn man nicht gut damit umgehe, könne es ein Risiko für die gesamte Menschheit sein. Auch OpenAI-Chef Altman mahnte zu extremer Vorsicht. Beide boten aber auch Lösungsideen an, zum Beispiel Verlangsamung der Entwicklung, Inspektoren, globale Standards und mehr Transparenz. Alle Antworten hätten sie aber auch nicht, gab OpenAI-Chef Altman offen zu. Er sei offen für jede bessere Idee. Aus New York, Christina Horsten.
3: Zum Sportfußball. Jürgen Klopp will vor seinem ersten Spiel als Bundestrainer keine Titel für die EM 2028 oder die WM 2030 versprechen. Vor dem Nations League-Spiel in den Niederlanden sagte der 59-Jährige, die Mannschaft müsse aber erkennen lassen, dass sie alles versuchen wolle. Marc-André Ter Stegen soll im Tor sein Comeback geben. Kapitän Joshua Kimmich kehrt ins Mittelfeld zurück.
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6: Mit Frederik Stübing, hallo. ADAC Pfalz feiert 500.000 Mitglieder. Der Regionalclub mit Sitz in Neustadt zählt zum ersten Mal über 500.000 Mitglieder. Das Jubiläumsmitglied aus Kaiserslautern wurde offiziell empfangen. Laut ADAC zeige der Zuwachs den anhaltenden Bedarf an Pannenhilfe, verkehrsbezogener Beratung und Leistungspaketen für Familien in der Region. Moderne DRK-Rettungswache für Bad Bergzabern. Das DRK hat seine neue Rettungswache in der Landauer Straße nach einem Jahr Bauzeit in Betrieb genommen. Der 3,6 Millionen Euro teure Neubau setzt auf ein nachhaltiges Energiekonzept und löst die alte Wache von 1970 ab. Das Team sichert Einsätze in der Region sowie im grenznahen Elsass.
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7: Heute brauchen wir noch ein bisschen Geduld mit der Sonne. Am Morgen ist es noch ziemlich frisch und dazu bestimmen viele Wolken das Wetter. Auch im weiteren Tagesverlauf bleibt es häufig grau. Nur ab und zu kann die Wolkendecke mal etwas auflockern. Mehr Sonne gibt es dann erst später am Tag. Richtung Abend wird es zunehmend freundlich und überwiegend sonnig. Maximal erreichen wir heute rund 21 Grad.
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7: Die Straßen bleiben aktuell frei. Am Morgen ist noch nichts los. Habt ihr trotzdem was gesehen? Ein Staublitzer oder sonstiges? Dann klingelt gerne durch oder schickt eine WhatsApp an die 06341 948 948. Eine gute Fahrt noch.
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7: Und mit mir Ella Dümek. Ab morgen ist wieder ordentlich was los im Antenneland. Nach dem Bad Dürkheimer Wurstmarkt geht's trotzdem in der Ecke noch weiter. Und zwar in Neustadt mit dem Deutschen Weinlesefest. Was da alles so abgeht und welche Neuheiten es gibt, dazu gleich mehr nach zwei Songs.
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0: 10 nach 7, So Easy to Fall in Love von Olivia Dean gibt's mit den besten Hits aller Zeiten hier bei der Antenne. Eine Sache können wir hier bei uns in der Pfalz ja besonders gut. Feiern! Und das passende Gläschen dazu darf natürlich auch nicht fehlen. In Neustadt gibt's dafür ab morgen wieder die perfekte Gelegenheit. Das Deutsche Weinlesefest geht los und auch aus Landau werden bestimmt wieder einige rüberkommen. In diesem Jahr läuft allerdings manches ein bisschen anders. Was genau, verrät uns Projektleiter Fabian Fuchs.
1: Die massivste Veränderung haben wir beim Jahrmarkt in diesem Jahr, der aus der Exterstraße rausziehen wird auf zwei neue Flächen. Das ist einmal der Parkplatz Landauer Straße, ehemalige Esso-Tankstelle, so kennt man es vielleicht eher, und der neue Busbahnhofsvorplatz, den wir dort haben, und haben so einen zweigeteilten Jahrmarkt auf zwei Flächen, der einfach ein bisschen günstiger liegt.
0: Und so ein neuer Standort bringt wahrscheinlich auch ein paar Herausforderungen mit sich, oder?
1: Gerade der Busverkehr, der natürlich gewährleistet werden muss an den Haltestellen am Busbahnhof, ist so ein Thema, wobei wir da wirklich jetzt auch intern mit Verkehrsbehörde und Ordnungsbehörde Lösungen entwickelt haben, mit denen wir den Busverkehr darstellen können, sodass die Besucher auch sicher die Veranstaltung besuchen können.
0: Jetzt haben wir schon über das Drumherum gesprochen. Wie sieht es denn mit dem Weinlesefest selbst aus? Was dürfen wir nicht verpassen?
1: Highlights gibt es viele beim Deutschen Weinlesefest. Ich glaube, mit dem Finale Winzerfest im Zug ist das größte Highlight, das wir haben, wo wir auch immer rund 60.000, 70.000 Leute in der Stadt erwarten können mit 100 Zugnummern. Ansonsten haben wir ein buntes Musikprogramm. Aber auch unter der Woche bieten wir jetzt was an mit Singer, Songwriter, Jugendbands, die dann in der Heiseltier spielen. Das ist was Neues.
0: Also ein paar Sachen sind wieder neu dieses Jahr, aber das Wichtigste bleibt natürlich gleich. Es wird wieder ordentlich gefeiert.

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2: Mit Frederik Stübing einen schönen Donnerstag. ADAC Pfalz knackt 500.000 Mitglieder. Der Regionalclub mit Hauptsitz in Neustadt hat einen neuen Höchststand erreicht. Als 500.000. Mitglied wurde ein 41-jähriger Autofahrer aus Kaiserslautern registriert und in der dortigen Geschäftsstelle vom Vorstand empfangen. Bundesweit verzeichnet der Automobilclub knapp 23 Millionen Mitglieder. Der Pfälzer Regionalclub führt das kontinuierliche Wachstum auf den Ausbau seiner lokalen Service- und Beratungsangebote in den Bereichen Pannenhilfe, Verkehrssicherheit und Reisebetreuung zurück. Neue DRK-Rettungswache in Bad Bergzabern. Nach rund 12 Monaten Bauzeit hat das DRK seinen neuen Standort in der Landauer Straße offiziell eröffnet. Rund 3,6 Millionen Euro wurden in das nachhaltige Gebäude investiert, das unter anderem mit Solaranlage, Wärmepumpe und E-Ladesäulen ausgestattet ist. Der Neubau löst die alte Wache aus dem Jahr 1970 ab und bietet dem 37-köpfigen Team moderne Arbeitsbedingungen. Von Bad Bergzabern aus starten die Rettungskräfte jährlich zu mehr als 4.600 Einsätzen in der Süd- und Südwestpfalz sowie im grenznahen Elsass. Bei einer Auseinandersetzung unter Bekannten in Bad Dürkheim ist am späten Dienstagabend ein Mann verletzt worden. Nach Angaben der Polizei soll ein 46-jähriger Mann seinen Kontrahenten in der Kaiserslauterer Straße verfolgt und mit einem Backstein attackiert haben. Der mutmaßliche Täter warf den Stein im weiteren Verlauf nach ihm, verfehlte ihn allerdings stattdessen gegen eine Fensterscheibe zu Bruch. Die Hintergründe des Streites sind noch unklar. Im Rahmen der bundesweiten fairen Woche helfen Mitglieder der Landauer Stadtspitze in den kommenden Tagen stundenweise im Weltladen mit. Den Anfang machten bereits die ersten Vertreter aus dem Rathaus. Am Freitag und Samstag folgen Oberbürgermeister Dominik Geißler sowie die Beigeordneten Lena Dürpold und Lukas Hartmann. Kundinnen und Kunden können beim Einkauf in der Kugelgartenstraße direkt mit der Stadtspitze ins Gespräch kommen. Und das Beste kommt zum Schluss. Die Bäckerei De Bäcker Bäcker mit Sitz in Edenkoben wurde jetzt vom Land Rheinland-Pfalz mit dem Landesehrenpreis im Genusshandwerk ausgezeichnet. Unter anderem für besondere Qualitäten im Handwerk. Herzlichen Glückwunsch.
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3: Heute brauchen wir etwas Geduld. Bis zum Nachmittag bleibt es meist grau mit nur wenig Aufhellungen. Später gibt es rund 21 Grad und am Abend dann deutlich mehr Sonne.
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3: Eine Meldung habe ich für euch auf der A65 Landau Richtung Ludwigshafen. Zwischen Neustadt Süd und Neustadt Nord 3 Kilometer Stau. Ihr braucht ungefähr eine Viertelstunde länger. Allen zusammen noch eine gute und sichere Fahrt. Kommt gut an.
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0: Nick Cayman mit I Promised Myself um 20 vor 8 hier bei der Antenne. Ich bin Ella Dümek, hi. Könntet ihr euch vorstellen, von Landau oder Neustadt aus mit dem Fahrrad bis nach Istanbul zu reisen? Nein, ich definitiv auch nicht. 2022 hat das aber tatsächlich jemand gemacht und das noch mit einem Kühlschrank auf dem Gepäckträger. Verrückt, oder? Meine Kollegin Helena ist bei mir. Ja. Kannst du uns mal ganz kurz erklären, was es mit der Aktion überhaupt auf sich hatte?
1: Also, 2022 hat Orkun Oggi Kirdök eine Fahrradreise von Eisenbert bei Bad Dürkheim bis nach Istanbul gemacht und das mit einer Spendenaktion verbunden. Mhm. Je mehr Spenden er sammelte, desto schwerer und größer wurde der Gegenstand dann auch auf dem Gepäckträger.
0: Da muss ja einiges zusammengekommen sein, wenn er da den ganzen Weg mit einem Kühlschrank rumgefahren ist, oder?
1: Ja, also ganze 13.000 Euro hat Oggi mit der Fahrradreise für die Deutsche Kinderkrebsstiftung gesammelt. Schön. Die Aktion ist jetzt zwar fast schon 4 Jahre her, aber vor kurzem ist Oggi erneut in den Schlagzeilen gelandet. Okay. Er wollte sich seinen Spitznamen als Künstlername eintragen lassen, aber das hat nicht so gut funktioniert, wie er erwartet hat.
0: Okay, warum denn das?
1: Das Verwaltungsgericht in Neustadt hat ihm dabei voll einen Strich durch die Rechnung gemacht, denn die sind der Meinung, dass die Voraussetzungen für einen Künstlername hier eben nicht gegeben sind. Zum einen fanden sie, dass es sich bei der Fahrradreise nicht um eine künstlerische Tätigkeit handelt. Es war schlicht und einfach eine sportliche Herausforderung. Und nur weil er Spenden gesammelt hat, wurde die Reise noch lange nicht dann zur Kunst.
0: Gab es noch einen weiteren Grund vielleicht?
1: Tatsächlich hat Oggi sich bei der Sache irgendwie selbst im Bein gestellt, weil er scheint sich nicht so ganz im Klaren darüber zu sein, wie man ihn überhaupt eigentlich schreiben soll. Es gibt zig Varianten, unter anderem gibt es Oggi mit der Endung IE, aber nur mit einem I, es gibt aber auch mit Y und am verrücktesten ist Oggi the Doggy.
0: Ja. Das hast du jetzt gerade. Okay, ich sag, ja. Oggi the Doggy ist definitiv auch mein Favorit. Ja. Für den Künstlernamen reicht's damit zwar nicht, aber die Aktion wird so schnell trotzdem keiner mehr vergessen.
1: Auf keinen Fall.
0: Schön.
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1: Weiterhin frisch am Donnerstagmorgen, 12 Grad, messen wir aktuell bei euch in Zeiskamp und auch bei euch in Altdorf in Annweiler, das sind es 11 Grad.
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3: Ich bin Thomas Bleskin. Im Bundestag wird heute über das sensible Thema Organspende diskutiert. Eine Abgeordnetengruppe bringt einen Entwurf für eine Umstellung auf eine Widerspruchsregelung ein. Jeder Erwachsene müsste also aktiv widersprechen, dass ihm nach dem Tod Organe entnommen werden. Bislang gilt die Zustimmungsregel.
4: Zu Lebzeiten aktiv widersprechen, dass mir Ärzte nach dem Tod Organe entnehmen können, oder zu Lebzeiten aktiv zustimmen. Von der Widerspruchsregelung erhoffen sich die Befürworter deutlich mehr Organe für Menschen, die dringend auf eine Niere oder ein neues Herz warten. Wieder andere, und auch da gibt es einen Entwurf von Abgeordneten, wollen lieber über eine bessere Aufklärung zu mehr Organspendenbereitschaft kommen. Lea Matschulat, Nachrichtenredaktion.
3: Der ukrainische Präsident Volodymyr Zelensky hat die Weltgemeinschaft bei der UN-Generaldebatte zu einer Eindämmung Russlands aufgerufen. Russland und der Kreml-Chef Wladimir Putin bedrohe auch die Republik Moldau, Polen und die baltischen Staaten, warnte Zelensky. Eine Sorge, die die USA teilen.
5: US-Außenminister Rubio warnte auch vor einer Ausweitung des Ukraine-Krieges, ausgelöst womöglich durch Cyberattacken, hybride Angriffe und Sabotage. Die USA luden den russischen Präsidenten zum G20-Gipfel ein, um Putin mal wieder persönlich in der Runde zu haben. Der russische Außenminister Lavrov lehnte eine Teilwaffenruhe in der Ukraine ab, versicherte aber, Moskau wolle den Konflikt beenden. Irans Präsident beklagte in New York die Politik der Gewalt und kritisierte Trump offen. Tina Eck, USA.
3: Wegen einer Drohnensichtung am Hauptstadtflughafen Berlin-Brandenburg ist der Flugbetrieb am Abend vorübergehend eingestellt worden. Für 45 Minuten gab es keine Starts und Landungen mehr. Um 21.05 Uhr sei die Sperrung wieder aufgehoben worden, sagte eine Sprecherin des BER. Es kam bei zahlreichen Flügen zu Verzögerungen bei Starts und Landungen, wie auf der Internetseite zu sehen war. Eine Sprecherin der Bundespolizei sagte, Mitarbeiter am Flughafen hätten die Drohne gesichtet. Und zum Sport. Fußball. 87 Tage nach dem blamablen WM aus startet die Fußballnationalmannschaft unter dem neuen Bundestrainer Jürgen Klopp in die Nations League. In Amsterdam ist der Erzrivale Niederlande am Abend der erste Kontrahent in der Gruppenphase des UEFA-Wettbewerbs.
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6: Ich bin Frederik Stübing. Moderne DRK-Rettungswache für Bad Bergzabern. Das DRK hat seine neue Rettungswache in der Landauer Straße nach einem Jahr Bauzeit in Betrieb genommen. Der 3,6 Millionen Euro teure Neubau setzt auf ein nachhaltiges Energiekonzept und löst die alte Wache von 1970 ab. Das Team sichert Einsätze in der Region sowie im grenznahen Elsass. ADAC Pfalz feiert 500.000 Mitglieder. Der Regionalclub mit Sitz in Neustadt zählt zum ersten Mal über 500.000 Mitglieder. Das Jubiläumsmitglied aus Kaiserslautern wurde offiziell empfangen. Laut ADAC zeige der Zuwachs den anhaltenden Bedarf an Pannenhilfe, verkehrsbezogener Beratung und Leistungspaketen für Familien in der Region.
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1: Der Donnerstag startet erst einmal ziemlich frisch und grau. Viele Wolken hängen über uns und daran ändert sich auch in den nächsten Stunden nicht allzu viel. Zwischendurch sind zwar ein paar kleine Aufhellungen drin. Insgesamt bleibt der Himmel aber bis in den Nachmittag hinein überwiegend bedeckt. Bei den Temperaturen geht es später auf maximal rund 21 Grad. Und wer am Abend noch etwas vorhat, hat Glück. Dann wird es deutlich freundlicher und überwiegend sonnig.
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1: Auf der A65 Landau Richtung Ludwigshafen zwischen Neustadt Süd und Neustadt Nord, da sind aktuell 3 Kilometer Stau. Ihr braucht fast eine Viertelstunde länger. Dann gehen wir auf die B10 zwischen Queich-Hambach und Siebeldingen. Bei Landau, da seid ihr mit 5 Minuten länger da unterwegs. Allen zusammen noch eine gute und sichere Fahrt. Wenn ihr was gesehen habt, einen Staumblitzer oder sonstiges, dann klingelt doch super gerne durch. Schickt eine WhatsApp an die 06341 94 8 94 8. Eine gute Fahrt noch.
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1: Und mit mir Ella Dümek. Ein Traditionsunternehmen ist jetzt umgezogen mit mehr Platz und auch moderneren Gebäude. Welche genau das ist und was so besonders an diesen Räumlichkeiten ist, dazu gleich mehr nach zwei Songs.
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0: Luis Capaldi mit Forget Me um 10 nach 8 hier bei der Antenne. Seit Anfang 2025 steht sie da, die große Halle mit viel Gelb direkt an der Landstraße in Offenbach. Viele haben sich sicher auch in Landau-Neustadt gefragt, was sich denn dahinter verbirgt. Jetzt war offiziell Eröffnung und siehe da, die Firma Emuk steht hinter dem außergewöhnlichen Look. Karl-Heinz Jung hat die Firma vor über 45 Jahren gegründet. Erklären Sie uns doch mal kurz, was macht Emuk aus?
1: Wir handeln mit gebrauchten Werkzeugmaschinen, wir kaufen die auf und richten die her und verkaufen die wieder weltweit.
0: Und was macht Ihre Firma da so besonders?
1: Das Besondere an unserer Arbeit ist, wir haben uns spezialisiert auf Verzahnungsmaschinen, also Zahnräder, Fräsen, Schleifen und so weiter. Zahnräder, das ist überall drin, im Auto, im Getriebe, im Fortbewegungsmittel, überall.
0: Klingt ja smart, das Verkaufen, was alle gebrauchen können. Gab es aber auch schon mal was Außergewöhnliches, wo Sie dachten, das werde ich nicht mehr los?
1: Ich habe mal auf Schneeschieber geboten. Schneeschieber und Salzstreugeräte. Und plötzlich bekam ich den Zuschlag und dann habe ich gedacht, scheiße, was mache ich jetzt? Ich habe jetzt 5 Schneeschieber und 5 Salzstreuanlagen. Und schwuppdiwupp, in anderthalb Jahren waren die verkauft, hat es geschneit im Schwarzwald und dann waren die weg.
0: Okay, tja, Angebot und Nachfrage oder so. Also, wenn ihr mal einen Schneeschieber oder irgendeine wilde Maschine braucht, seid ihr bei Emuk in Offenbach genau richtig.
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1: Ich bin Frederik Stübing, hallo. Neue DRK-Rettungswache in Bad Bergzabern. Nach rund 12 Monaten Bauzeit hat das DRK seinen neuen Standort in der Landauer Straße offiziell eröffnet. Rund 3,6 Millionen Euro wurden in das nachhaltige Gebäude investiert, das unter anderem mit Solaranlage, Wärmepumpe und E-Ladesäulen ausgestattet ist. Der Neubau löst die alte Wache aus dem Jahr 1970 ab und bietet dem 37-köpfigen Team moderne Arbeitsbedingungen. Von Bad Bergzabern aus starten die Rettungskräfte jährlich zu mehr als 4.600 Einsätzen in der Süd- und Südwestpfalz sowie im grenznahen Elsass. ADAC Pfalz knackt 500.000 Mitglieder. Der Regionalclub mit Hauptsitz in Neustadt hat einen neuen Höchststand erreicht. Als 500.000. Mitglied wurde ein 41-jähriger Autofahrer aus Kaiserslautern registriert und in der dortigen Geschäftsstelle vom Vorstand empfangen. Bundesweit verzeichnet der Automobilclub knapp 23 Millionen Mitglieder. Der Pfälzer Regionalclub führt das kontinuierliche Wachstum auf den Ausbau seiner lokalen Service- und Beratungsangebote in den Bereichen Pannenhilfe, Verkehrssicherheit und Reisebetreuung zurück. Im Rahmen der bundesweiten Fairen Woche helfen Mitglieder der Landauer Stadtspitze in den kommenden Tagen stundenweise im Weltladen mit. Den Anfang machten bereits die ersten Vertreter aus dem Rathaus. Am Freitag und Samstag folgen Oberbürgermeister Dominik Geißler sowie die Beigeordneten Lena Dürpold und Lukas Hartmann. Kundinnen und Kunden können beim Einkauf in der Kugelgartenstraße direkt mit der Stadtspitze ins Gespräch kommen. Bei einer Auseinandersetzung unter Bekannten in Bad Dürkheim ist am späten Dienstagabend ein Mann verletzt worden. Nach Angaben der Polizei soll ein 46-jähriger Mann seinen Kontrahenten in der Kaiserslauterer Straße verfolgt und mit einem Backstein attackiert haben. Der mutmaßliche Täter warf den Stein im weiteren Verlauf nach ihm, verfehlte ihn allerdings stattdessen gegen eine Fensterscheibe zu Bruch. Die Hintergründe des Streites sind noch unklar. Und das Beste kommt zum Schluss. Die Initiative Urban Gardening in Landau sucht noch fleißige Unterstützer zum Mitgärtnern. Am kommenden Montag findet das Herbstfest zum ersten Kennenlernen statt. Gerne vorbeischauen.
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2: Frisch und noch ziemlich grau starten wir heute in den Donnerstag. Tagsüber gibt es nur wenig Aufhellungen bei maximal 21 Grad. Richtung Abend kommt dann aber immer häufiger die Sonne raus.
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2: Ihr braucht weiterhin länger auf der A65 Landau Richtung Ludwigshafen zwischen Neustadt Süd und Neustadt Nord. 2 Kilometer Stau, knapp über 10 Minuten seid ihr länger unterwegs. Dann bleiben wir auf der A65 Ludwigshafen Richtung Landau zwischen Deidesheim und Neustadt Nord. 2 Kilometer Stau, 5 Minuten Zeitverlust. Wir gehen auf die B10 und zwar zwischen Queichambach und Siebelding bei Landau. Da ist dichter Verkehr, 5 Minuten braucht ihr länger. Genauso auch auf der B10 zwischen Siebelding und Gottramstein, wie gesagt. Da auch 5 Minuten länger. Allen zusammen noch eine gute und sichere Fahrt.
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0: long time. 20 vor 9, Ray Dalton mit Do It Again gibt's hier bei der Antenne.
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7: James Belmont ist Special Forces Offizier im Ruhestand. Er kennt sich also ziemlich gut damit aus, auch in schwierigen Situationen einen kühlen Kopf zu bewahren. Und auch wenn sein Dienst vorbei ist, ist James nicht ganz auf sich allein gestellt. An seiner Seite ist Schäferhund Odin.
8: Odin war ein Aufklärungshund. Der Feind hat ihm Ziegelstein ins Maul geschlagen.
9: Hat dasselbe Arschloch ihm das Bein gebrochen?
8: Ja.
9: Hoffe, du hast dem Kerl ordentlich die Meinung gegeigt.
8: Hab ihm in den Kopf geschossen.
9: Verdammt.
7: Ja, vielleicht ein bisschen drüber die Reaktion. Wobei, andererseits kann ich es irgendwie nachvollziehen. Bei Tierquälerei, da verstehe ich auch keinen Spaß. Odin wird für James aber noch sehr wichtig, denn nach einem verheerenden Flugzeugabsturz landen die beiden mitten im Nirgendwo.
9: Die Gegend hier wird eiserne Wildnis genannt. Die meisten Leute lernen sie auf die harte Tour kennen.
7: Für James und Odin beginnt ein ziemlich harter Überlebenskampf. Von der Außenwelt abgeschnitten müssen die beiden jetzt gemeinsam durchkommen, Nahrung finden, einen geschützten Platz suchen und irgendwie mit der Kälte klarkommen.
8: Gut gemacht, Kumpel. Ich bring dich nach Hause. Wir müssen es wohl auf die harte Tour machen.
7: Schnell wird klar, James kann auf seine Erfahrung und seine Fähigkeiten zurückgreifen. Aber in dieser Umgebung kommt es genauso auf Ausdauer, Einfallsreichtum und vor allem auf das Vertrauen zwischen Mensch und Tier an.
8: Nicht die Größe des Hundes entscheidet den Kampf, sondern sein Wille zum Kampf. Ich glaub's ja nicht. Eine letzte Mission. Ich werde dich hier nicht sterben lassen.
7: Eiserne Wildnis ist ein Survival-Abenteuer über Durchhaltewillen, Freundschaft und die besondere Verbindung zwischen Mensch und Hund. Vor der ziemlich beeindruckenden, aber auch gnadenlosen Kulisse Alaskas.
8: Kumpel, ich bin bei dir.
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0: Und Richtung Vormittag messen wir jetzt ein bisschen wärmere Temperaturen. 14 Grad nehme ich bei euch in Edenkoben, in Billigheim, Ingenheim auch. Und bei euch in Queich-Hambach, da sind es 13 Grad.
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2: Ich bin Thomas Bleskin. Eine Abgeordnetengruppe im Bundestag will Organspenden nach dem Tod zum Regelfall machen. Ihrem Gesetzentwurf zufolge würden volljährige, einwilligungsfähige Menschen automatisch als Spender gelten, sofern sie nicht widersprochen haben. Bisher ist eine ausdrückliche Zustimmung nötig. Eine zweite Abgeordnetengruppe lehnt die sogenannte Widerspruchsregelung ab und setzt auf mehr Aufklärung. In der gerade beendeten Badesaison sind mehr Menschen in Deutschland ums Leben gekommen als im Sommer des Vorjahres. Zwischen Anfang Mai und dem Ende der Sommerferien ertranken 248 Menschen, 12 mehr als im gleichen Zeitraum 2025. Das teilte die Deutsche Lebensrettungsgesellschaft mit.
3: Alleine im Juni zählte die DLRG mehr als 100 Todesfälle. Nur 2003 gab es in einem Juni mehr Badetote. Eine Hitzewelle zog besonders viele Menschen ans Wasser. Besonders gefährdet sind Jugendliche und junge Männer zwischen 11 und 30 Jahren. Viele überschätzen sich, sind leichtsinnig, gehen Risiken ein und das, obwohl sie nicht oder nicht gut schwimmen können. Die meisten tödlichen Badeunfälle gab es in Bayern. Hier starben in diesem Sommer 61 Menschen. Uli Reitinger, Nachrichtenredaktion.
2: Nach den eigenständigen Hacking-Attacken durch künstliche Intelligenz haben die Chefs der größten US-amerikanischen KI-Firmen erstmals vor dem UN-Sicherheitsrat vor den Risiken der Technologie gewarnt. Man sei an einem Scheideweg angelangt, sagte der Chef des ChatGPT-Entwicklers OpenAI, Sam Altman.
4: KI sei die derzeit größte Sicherheitsherausforderung für die Welt, sagte der Chef des KI-Labors Anthropic, Dario Amodei. Wenn man nicht gut damit umgehe, könne es ein Risiko für die gesamte Menschheit sein. Auch OpenAI-Chef Altman mahnte zu extremer Vorsicht. Beide boten aber auch Lösungsideen an, zum Beispiel Verlangsamung der Entwicklung, Inspektoren, globale Standards und mehr Transparenz. Alle Antworten hätten sie aber auch nicht, gab OpenAI-Chef Altman offen zu. Er sei offen für jede bessere Idee. Aus New York, Christina Horsten.
2: Zum Sportfußball. Jürgen Klopp will vor seinem ersten Spiel als Bundestrainer keine Titel für die EM 2028 oder die WM 2030 versprechen. Vor dem Nations League-Spiel in den Niederlanden sagte der 59-Jährige, die Mannschaft müsse aber erkennen lassen, dass sie alles versuchen wolle. Marc-André Ter Stegen soll im Tor sein Comeback geben. Kapitän Joshua Kimmich kehrt ins Mittelfeld zurück.
1: Und jetzt noch mehr Informationen aus unserer Region.
5: Mit Frederik Stübing, hallo. ADAC Pfalz feiert 500.000 Mitglieder. Der Regionalclub mit Sitz in Neustadt zählt zum ersten Mal über 500.000 Mitglieder. Das Jubiläumsmitglied aus Kaiserslautern wurde offiziell empfangen. Laut ADAC zeige der Zuwachs den anhaltenden Bedarf an Pannenhilfe, verkehrsbezogener Beratung und Leistungspaketen für Familien in der Region. Moderne DRK-Rettungswache für Bad Bergzabern. Das DRK hat seine neue Rettungswache in der Landauer Straße nach einem Jahr Bauzeit in Betrieb genommen. Der 3,6 Millionen Euro teure Neubau setzt auf ein nachhaltiges Energiekonzept und löst die alte Wache von 1970 ab. Das Team sichert Einsätze in der Region sowie im grenznahen Elsass.
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0: Heute brauchen wir noch ein bisschen Geduld mit der Sonne. Am Morgen ist es noch ziemlich frisch und dazu bestimmen viele Wolken das Wetter. Auch im weiteren Tagesverlauf bleibt es häufig grau. Nur ab und zu kann die Wolkendecke mal etwas auflockern. Mehr Sonne gibt es dann erst später am Tag. Richtung Abend wird es zunehmend freundlich und überwiegend sonnig. Maximal erreichen wir heute rund 21 Grad.
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0: Ich habe einmal für euch die A65 Landau Richtung Ludwigshafen zwischen Neustadt Süd und Neustadt Nord. 2 Kilometer Stau, ihr braucht knapp über 10 Minuten länger. Dann gehen wir auf die B10 und zwar zwischen Siebelding und Gottramstein Fahrt Richtung Landau. Da braucht ihr knapp über 5 Minuten länger. Ja, sonst sieht es eigentlich relativ gut aus auf den Straßen. Allen zusammen wünsche ich noch eine gute und sichere Fahrt.
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0: Und mit mir Ella Dümig. Donnerstag, man sagt ja auch so schön kleiner Freitag, heißt der Freitag ist nicht mehr weit weg, heißt Wochenende auch nicht. Und wenn bei euch der Terminkalender noch ziemlich leer ist, dann gar keine Sorge, wir haben den Antenne-Freizeit-Tipp für euch. Gleich dazu mehr nach 2 Songs.
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0: nach 9, Iggy Kelly, Break My Heart, hier bei der Antenne am Donnerstagmorgen.
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0: Morgen gibt's in Ruppertsberg die perfekte Mischung aus Vino und Vibes. Im Weinberg vom Weingut Reinhardt könnt ihr von 13 bis 22 Uhr leckeres Essen und kühle Getränke genießen. Außerdem legt ab 17 Uhr Vino Elektro auf und sorgt für noch mehr gute Stimmung. Und das alles bei freiem Eintritt.
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1: Mit Frederik Stübing einen schönen Donnerstag. ADAC Pfalz knackt 500.000 Mitglieder. Der Regionalclub mit Hauptsitz in Neustadt hat einen neuen Höchststand erreicht. Als 500.000. Mitglied wurde ein 41-jähriger Autofahrer aus Kaiserslautern registriert und in der dortigen Geschäftsstelle vom Vorstand empfangen. Bundesweit verzeichnet der Automobilclub knapp 23 Millionen Mitglieder. Der Pfälzer Regionalclub führt das kontinuierliche Wachstum auf den Ausbau seiner lokalen Service- und Beratungsangebote in den Bereichen Pannenhilfe, Verkehrssicherheit und Reisebetreuung zurück. Neue DRK-Rettungswache in Bad Bergzabern. Nach rund 12 Monaten Bauzeit hat das DRK seinen neuen Standort in der Landauer Straße offiziell eröffnet. Rund 3,6 Millionen Euro wurden in das nachhaltige Gebäude investiert, das unter anderem mit Solaranlage, Wärmepumpe und E-Ladesäulen ausgestattet ist. Der Neubau löst die alte Wache aus dem Jahr 1970 ab und bietet dem 37-köpfigen Team moderne Arbeitsbedingungen. Von Bad Bergzabern aus starten die Rettungskräfte jährlich zu mehr als 4.600 Einsätzen in der Süd- und Südwestpfalz sowie im grenznahen Elsass. Bei einer Auseinandersetzung unter Bekannten in Bad Dürkheim ist am späten Dienstagabend ein Mann verletzt worden. Nach Angaben der Polizei soll ein 46-jähriger Mann seinen Kontrahenten in der Kaiserslauterer Straße verfolgt und mit einem Backstein attackiert haben. Der mutmaßliche Täter warf den Stein im weiteren Verlauf nach ihm, verfehlte ihn allerdings stattdessen gegen eine Fensterscheibe zu Bruch. Die Hintergründe des Streites sind noch unklar. Im Rahmen der bundesweiten Fairen Woche helfen Mitglieder der Landauer Stadtspitze in den kommenden Tagen stundenweise im Weltladen mit. Den Anfang machten bereits die ersten Vertreter aus dem Rathaus. Am Freitag und Samstag folgen Oberbürgermeister Dominik Geißler sowie die Beigeordneten Lena Dürpold und Lukas Hartmann. Kundinnen und Kunden können beim Einkauf in der Kugelgartenstraße direkt mit der Stadtspitze ins Gespräch kommen. Und das Beste kommt zum Schluss. Die Bäckerei De Bäcker Bäcker mit Sitz in Edenkoben wurde jetzt vom Land Rheinland-Pfalz mit dem Landesehrenpreis im Genusshandwerk ausgezeichnet. Unter anderem für besondere Qualitäten im Handwerk. Herzlichen Glückwunsch.
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2: Heute brauchen wir etwas Geduld. Bis zum Nachmittag bleibt es meist grau mit nur wenig Aufhellungen. Später gibt es rund 21 Grad und am Abend dann deutlich mehr Sonne.
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2: Und jetzt sind auch schon die Straßen frei. Ich wünsche allen unterwegs eine gute und sichere Fahrt. Kommt gut an.
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2: Und ich habe einen Blitzer für euch, oder besser gesagt eine Abstandsmessung, und zwar auf der A65 Landau Richtung Karlsruhe zwischen Landau Nord und Landau Zentrum auf einer Brücke, also gut aufpassen.
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0: Also ganz ehrlich, warum gab es sowas eigentlich nicht, als ich 18 war? Wer gerade mit 18 in Landau oder Neustadt und drüber hinaus sitzt und sowieso schon Fernweh hat, sollte sich den 1. Oktober im Kalender markieren. Die EU verschenkt nämlich wieder mehr als 40.000 Reisetickets, mit denen junge Leute kostenlos Europa entdecken können. Mitmachen kann diesmal der komplette Jahrgang 2008. Wer einen der Pässe bekommt, kann sich bis zu einem Monat Zeit nehmen und davon an 7 Tagen kostenlos mit dem Zug durch Europa fahren. Und das Beste, wohin es geht, könnt ihr euch auch selbst aussuchen, also mit 18 Kosten durch Europa reisen, während ich mich schon freue, wenn irgendwo die Sitzplatzreservierung inklusive ist.
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0: 10 Uhr. Wir sprechen über die Temperaturen. 16 Grad messen wir in Landau, 17 Grad in Neustadt und 16 Grad bei euch in Speyer.
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2: Ich bin Thomas Bleskin. Der Sozialverband VdK fordert einen Sozialcheck für die geplante Rentenreform der Bundesregierung. Präsidentin Bentele sagte der deutschen Presseagentur, die Koalition solle ihre Pläne stärker auf sozialen Ausgleich ausrichten.
3: Die geplante Abschaffung der Rente mit 63, ein Unding, auch für den Sozialverband. Viele hätten ihren Renteneintritt schon geplant. Deswegen könne man die Rente nach 45 Beitragsjahren nun nicht einfach canceln. Wir brauchen mindestens Übergangsfristen, heißt es, eine Reform zum Wohl der Menschen. Mehr Nähe zu den Leuten. Nicht mit dem Kopf durch die Wand. Das hört man nun auch immer wieder aus der Koalition. Doch noch ringt die Regierung um einen Rentenkompromiss. Claudia Wächter, Nachrichtenredaktion.
2: Eine Abgeordnetengruppe im Bundestag will Organspenden nach dem Tod zum Regelfall machen. Ihrem Gesetzentwurf zufolge würden volljährige, einwilligungsfähige Menschen automatisch als Spender gelten, sofern sie nicht widersprochen haben. Bisher ist eine ausdrückliche Zustimmung nötig. Eine zweite Abgeordnetengruppe lehnt die sogenannte Widerspruchsregelung ab und setzt auf mehr Aufklärung. Über die Vorschläge wird zunächst nur beraten, noch nicht abgestimmt. Die US-Regierung muss Journalisten von CNN, MS Now und Politico vorerst wieder Zugang zum Weißen Haus gewähren. Ein Bundesrichter gab einem Eilantrag der von Präsident Trump ausgeschlossenen Medien statt. Der Entzug der Presseausweise sei ohne verfassungsrechtlich angemessenes Verfahren erfolgt. Die Anordnung gilt zunächst für 14 Tage. Trump hatte den Medien vorgeworfen, Falschnachrichten zu verbreiten. Und zum Sportfußball. Die Nationalmannschaft startet heute unter dem neuen Bundestrainer Jürgen Klopp in die Nations League. In Amsterdam ist Erzrivale Niederlande der erste Gegner.
4: Das Debüt gleich beim Erzrivalen. Jürgen Klopp freut sich auf eine emotionale Partie, in der man nur eine Chance habe, wenn man das Spiel als Derby annehme. Für die Spieler heißt das kämpfen, laufen, Vollgas geben. Er selbst spüre eine positive Anspannung vor seinem ersten Spiel. Über die Aufstellung wollte ein gut gelaunter Klopp am Vorabend nichts verraten. Sicher ist, dass Marc-André Ter Stegen im Tor stehen wird. Kapitän Joshua Kimmich rückt vor ins Mittelfeld. Auch die Niederlande knabbern noch am frühen WM aus. Mit neuem Trainer. Thomas Bremser, Amsterdam.
1: Und jetzt noch mehr Informationen aus unserer Region.
5: Ich bin Frederik Stübing. Moderne DRK-Rettungswache für Bad Bergzabern. Das DRK hat seine neue Rettungswache in der Landauer Straße nach einem Jahr Bauzeit in Betrieb genommen. Der 3,6 Millionen Euro teure Neubau setzt auf ein nachhaltiges Energiekonzept und löst die alte Wache von 1970 ab. Das Team sichert Einsätze in der Region sowie im grenznahen Elsass. ADAC Pfalz feiert 500.000 Mitglieder. Der Regionalclub mit Sitz in Neustadt zählt zum ersten Mal über 500.000 Mitglieder. Das Jubiläumsmitglied aus Kaiserslautern wurde offiziell empfangen. Laut ADAC zeige der Zuwachs den anhaltenden Bedarf an Pannenhilfe, verkehrsbezogener Beratung und Leistungspaketen für Familien in der Region.
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0: Das Wetter heute am Donnerstag, Maxi-Werte von 22 Grad. Ansonsten haben wir einen wilden Mix aus ja ganz kurzen Sonnenmomenten und vor allem ganz schön vielen Wolken. Trocken bleiben soll es aber heute. Und wir werfen auch schon mal einen Blick auf den morgigen Tag, auf den Freitag. Dort sind es auch 22 Grad, aber mit definitiv mehr Sonne zum Wochenende.
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0: Und wir werfen einen Blick auf die Straßen. Sieht aktuell aber alles gut und vor allem frei aus. Wenn ihr aber einen Blitzer oder sonst irgendwas seht, dann gebt uns doch gerne Bescheid unter der 06341 498 498 hier direkt zu uns ins Studio.
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0: Kurz nach 10 und hier geht's direkt weiter mit richtig guter Musik jetzt für euch. Wir hören später Milo mit First Day of My Life. Den Start macht aber Billy Idol mit Rebel Yell.
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0: Donnerstag. Ich bin Helena hier für euch bei der Antenne. Schön, dass ihr einschaltet. Gute Nachrichten an alle Leute aus dem Landau, Neustadt, Speyer und sowieso der ganzen Region. Es wird nochmal warm. Ja, man kann es kaum glauben. Eigentlich hat ja der Herbst jetzt kalendarisch auf jeden Fall schon angefangen. Aber die Temperaturen, die klettern nochmal ordentlich nach oben am Wochenende. Echt so 26, 27 Grad und dann auch nächste Woche Montag und Dienstag knapp 30 Grad. Also das sind doch Aussichten, auf die können wir uns auf jeden Fall freuen.
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1: Ich bin Frederik Stübing, hallo. Neue DRK-Rettungswache in Bad Bergzabern. Nach rund 12 Monaten Bauzeit hat das DRK seinen neuen Standort in der Landauer Straße offiziell eröffnet. Rund 3,6 Millionen Euro wurden in das nachhaltige Gebäude investiert, das unter anderem mit Solaranlage, Wärmepumpe und E-Ladesäulen ausgestattet ist. Der Neubau löst die alte Wache aus dem Jahr 1970 ab und bietet dem 37-köpfigen Team moderne Arbeitsbedingungen. Von Bad Bergzabern aus starten die Rettungskräfte jährlich zu mehr als 4.600 Einsätzen in der Süd- und Südwestpfalz sowie im grenznahen Elsass. ADAC Pfalz knackt 500.000 Mitglieder. Der Regionalclub mit Hauptsitz in Neustadt hat einen neuen Höchststand erreicht. Als 500.000stes Mitglied wurde ein 41-jähriger Autofahrer aus Kaiserslautern registriert und in der dortigen Geschäftsstelle vom Vorstand empfangen. Bundesweit verzeichnet der Automobilclub knapp 23 Millionen Mitglieder. Der Pfälzer Regionalclub führt das kontinuierliche Wachstum auf den Ausbau seiner lokalen Service- und Beratungsangebote in den Bereichen Pannenhilfe, Verkehrssicherheit und Reisebetreuung zurück. Im Rahmen der bundesweiten Fairen Woche helfen Mitglieder der Landauer Stadtspitze in den kommenden Tagen stundenweise im Weltladen mit. Den Anfang machten bereits die ersten Vertreter aus dem Rathaus. Am Freitag und Samstag folgen Oberbürgermeister Dominik Geißler sowie die Beigeordneten Lena Dürpold und Lukas Hartmann. Kundinnen und Kunden können beim Einkauf in der Kugelgartenstraße direkt mit der Stadtspitze ins Gespräch kommen. Bei einer Auseinandersetzung unter Bekannten in Bad Dürkheim ist am späten Dienstagabend ein Mann verletzt worden. Nach Angaben der Polizei soll ein 46-jähriger Mann seinen Kontrahenten in der Kaiserslauterer Straße verfolgt und mit einem Backstein attackiert haben. Der mutmaßliche Täter warf den Stein im weiteren Verlauf nach ihm, verfehlte ihn allerdings stattdessen gegen eine Fensterscheibe zu Bruch. Die Hintergründe des Streites sind noch unklar. Und das Beste kommt zum Schluss. Die Initiative Urban Gardening in Landau sucht noch fleißige Unterstützer zum Mitgärtnern. Am kommenden Montag findet das Herbstfest zum ersten Kennenlernen statt. Gerne vorbeischauen.
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2: Das Wetter heute am Donnerstag, Maxi-Werte von 22 Grad. Ansonsten haben wir einen wilden Mix aus ja ganz kurzen Sonnenmomenten und vor allem ganz schön vielen Wolken. Trocken bleiben soll es aber heute. Und wir werfen auch schon mal einen Blick auf den morgigen Tag, auf den Freitag. Dort sind es auch 22 Grad, aber mit definitiv mehr Sonne zum Wochenende.
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2: Auf den Straßen ist nach wie vor nichts los. Ich wünsche euch, egal wo ihr gerade seid, eine gute und eine sichere Fahrt.
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4: Es dominiert eine etwas leichtere Tendenz im frühen Frankfurter Börsenhandel. Der DAX verliert zunächst 0,2% auf 25.354 Punkte. Die Ölpreise bleiben weiter hoch. Viele Anleger warten nun erst einmal ab, was der Gipfel zwischen US-Präsident Donald Trump und dem chinesischen Staatschef Xi Jinping heute mit Blick auf die ökonomischen Streitpunkte zwischen China und den USA bringen wird. Auf der Verliererseite bei den Standardwerten befinden sich zunächst Rheinmetall und die Autoaktien. Deutlicher zulegen können noch MTU, Aero, Henkel Vorzüge und Zalando. Der Euro zeigt sich am Vormittag mit einem Dollar 13,95 auf abgeschwächtem Niveau stabil. Aus Frankfurt, Klaus Bente.
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0: Eine Sache können wir hier bei uns in der Pfalz ja besonders gut, und zwar feiern. Und das passende Gläschen dazu darf natürlich auch nicht fehlen. In Neustadt gibt es dafür ab morgen wieder die perfekte Gelegenheit. Das deutsche Weinlesefest geht los. Und auch aus Landau werden bestimmt wieder einige rüberkommen. In diesem Jahr läuft allerdings manches ein bisschen anders ab. Was genau, verrät uns Projektleiter Fabian Fuchs.
1: Die massivste Veränderung haben wir beim Jahrmarkt in diesem Jahr, der aus der Exterstraße rausziehen wird auf zwei neue Flächen. Das ist einmal der Parkplatz Landauer Straße, ehemalige Esso-Tankstelle, so kennt man es vielleicht eher, und der neue Busbahnhofsvorplatz, den wir dort haben, und haben so einen zweigeteilten Jahrmarkt auf zwei Flächen, der einfach ein bisschen günstiger liegt.
0: Und so ein neuer Standort bringt wahrscheinlich auch ein paar Herausforderungen mit sich, oder?
1: Gerade der Busverkehr, der natürlich gewährleistet werden muss an den Haltestellen am Busbahnhof, ist so ein Thema, wobei wir da wirklich jetzt auch intern mit Verkehrsbehörde und Ordnungsbehörde Lösungen entwickelt haben, mit denen wir den Busverkehr darstellen können, sodass die Besucher auch sicher die Veranstaltung besuchen können.
0: Jetzt haben wir ein bisschen um das Drumherum gesprochen. Wie sieht es denn mit dem Weinlesefest selbst aus? Was dürfen wir nicht verpassen?
1: Highlights gibt es viele beim deutschen Weinlesefest. Ich glaube, mit dem Finale Winzerfest im Zug ist das größte Highlight, das wir haben, wo wir auch immer rund 60.000, 70.000 Leute in der Stadt erwarten können mit 100 Zugnummern. Ansonsten haben wir ein buntes Musikprogramm. Aber auch unter der Woche bieten wir jetzt was an mit Singer, Songwriter, Jugendbands, die dann in der Heiseltier spielen. Das ist was Neues.
0: Also ein paar Sachen sind dieses Jahr neu, aber das Wichtigste bleibt natürlich gleich. Es wird ordentlich gefeiert.
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0: 11 Uhr. Wir blicken auf die Temperaturen. 18 Grad messen wir aktuell in Maikammer, 19 Grad in Herxheim und 18 Grad bei euch in Kandel.
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2: Ich bin Thomas Bleskin. Der Sozialverband VdK fordert Nachbesserungen an der geplanten Rentenreform der Bundesregierung. Präsidentin Bentele sagte der deutschen Presseagentur, die Koalition müsse stärker auf sozialen Ausgleich achten. Vor allem die geplante Abschaffung der abschlagsfreien Rente nach 45 Beitragsjahren lehnt sie ab. Für ältere Beschäftigte brauche es Übergangsfristen und Lösungen für Menschen, die aus gesundheitlichen Gründen nicht bis zur regulären Altersgrenze arbeiten könnten. Wegen einer Drohnensichtung am Hauptstadtflughafen Berlin-Brandenburg ist der Flugbetrieb am Abend vorübergehend eingestellt worden. Für 45 Minuten gab es keine Starts und Landungen.
3: Passagiere oben in der Luft waren ratlos, fragten sich, und was nun? Komme ich heute noch nach Hause? Flieger wurden umgeleitet, denn die Pisten waren ja erst mal dicht. Nicht zum ersten Mal. An keinem anderen Airport in Deutschland sind im ersten Halbjahr so viele Drohnen gesichtet worden wie am Hauptstadtflughafen BR. Vor allem im Vergleich zum Vorjahr gab es fast schon einen regelrechten Drohnenboom. Claudia Wächter, Nachrichtenredaktion.
2: Die US-Regierung muss Journalisten von CNN, MS Now und Politico vorerst wieder Zugang zum Weißen Haus gewähren. Ein Bundesrichter gab einem Eilantrag der von Präsident Trump ausgeschlossenen Medien statt. Die Anordnung gilt zunächst für 14 Tage. Trump hatte den Medien vorgeworfen, Falschnachrichten zu verbreiten.
4: Wie auch in Deutschland ist die Pressefreiheit in den USA verfassungsrechtlich verankert. Und deshalb könne Trump den Journalisten ihre Presseausweise nicht einfach so ohne angemessenes Verfahren entziehen, heißt es vom Gericht. Vergangene Woche hatte der US-Präsident aber genau das getan, angeblich weil die Sender Fake News verbreitet hätten. Kritiker werten das als Angriff auf die Pressefreiheit und Versuch, kritisch berichtende Medien einzuschüchtern. Trumps Verhältnis zu Medien ist schwierig. Immer wieder beleidigt er Journalisten, wenn ihm ihre Fragen nicht gefallen. Tanja Wagner, Nachrichtenredaktion.
2: Und zum Sport. Berlin zieht seine Bewerbungen um Olympische und Paralympische Spiele 2 Tage vor der Entscheidung um den nationalen Kandidaten offiziell zurück. Nach der Verkündung durch den regierenden Bürgermeister Kai Wegner von der CDU verbleiben als Anwärter für 2036, 40 und 44 nur noch München und Köln-Rhein-Ruhr.
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5: Mit Frederik Stübing, hallo. ADAC Pfalz feiert 500.000 Mitglieder. Der Regionalclub mit Sitz in Neustadt zählt zum ersten Mal über 500.000 Mitglieder. Das Jubiläumsmitglied aus Kaiserslautern wurde offiziell empfangen. Laut ADAC zeige der Zuwachs den anhaltenden Bedarf an Pannenhilfe, verkehrsbezogener Beratung und Leistungspaketen für Familien in der Region. Moderne DRK-Rettungswache für Bad Bergzabern. Das DRK hat seine neue Rettungswache in der Landauer Straße nach einem Jahr Bauzeit in Betrieb genommen. Der 3,6 Millionen Euro teure Neubau setzt auf ein nachhaltiges Energiekonzept und löst die alte Wache von 1970 ab. Das Team sichert Einsätze in der Region sowie im grenznahen Elsass.
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0: Das Wetter heute am Donnerstag, Maxi-Werte von 22 Grad. Ansonsten haben wir einen wilden Mix aus ja ganz kurzen Sonnenmomenten und vor allem ganz schön vielen Wolken. Trocken bleiben soll es aber heute. Und wir werfen auch schon mal einen Blick auf den morgigen Tag, auf den Freitag. Dort sind es auch 22 Grad, aber mit definitiv mehr Sonne zum Wochenende.
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0: Und wir werfen einen Blick auf die Straßen. Sieht aktuell aber alles gut und vor allem frei aus. Wenn ihr aber einen Blitzer oder sonst irgendwas seht, dann gebt uns doch gerne Bescheid unter der 06341 498 498 hier direkt zu uns ins Studio.
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0: Kurz nach 11 und zur Mittagspause geht's jetzt hier direkt los mit guter Musik. Gleich hören wir Shibuzi mit A Bar Song, jetzt aber Donna Lewis mit I Love You Always Forever.
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0: ist Donnerstag, ich bin Helena hier für euch bei der Antenne. Schön, dass ihr einschaltet.
1: Könntet ihr euch vorstellen, von Landau oder Neustadt aus mit dem Fahrrad bis nach Istanbul zu reisen? Nein, ich definitiv auch nicht. 2022 hat das aber tatsächlich jemand gemacht und das noch mit einem Kühlschrank auf dem Gepäckträger. Verrückt, oder? Meine Kollegin Helena ist bei mir. Ja. Kannst du uns mal ganz kurz erklären, was es mit der Aktion überhaupt auf sich hatte?
0: Also, 2022 hat Orkun Orki Kirdök eine Fahrradreise von Eisenbert bei Bad Dürkheim bis nach Istanbul gemacht und das mit einer Spendenaktion verbunden. Je mehr Spenden er sammelte, desto schwerer und größer wurde der Gegenstand dann auch auf dem Gepäckträger.
1: Da muss ja einiges zusammengekommen sein, wenn er da den ganzen Weg mit einem Kühlschrank rumgefahren ist, oder?
0: Ja, also ganze 13.000 Euro hat Oggi mit der Fahrradreise für die Deutsche Kinderkrebsstiftung gesammelt. Die Aktion ist jetzt zwar fast schon 4 Jahre her, aber vor kurzem ist Oggi erneut in den Schlagzeilen gelandet. Okay. Er wollte sich seinen Spitznamen als Künstlername eintragen lassen, aber das hat nicht so gut funktioniert, wie er erwartet hat.
1: Okay, warum denn das?
0: Das Verwaltungsgericht in Neustadt hat ihm dabei voll einen Strich durch die Rechnung gemacht, denn die sind der Meinung, dass die Voraussetzungen für einen Künstlername hier eben nicht gegeben sind. Zum einen fanden sie, dass es sich bei der Fahrradreise nicht um eine künstlerische Tätigkeit handelt. Es war schlicht und einfach eine sportliche Herausforderung und nur weil er Spenden gesammelt hat, wurde die Reise noch lange nicht dann zur Kunst.
1: Gab es noch einen weiteren Grund vielleicht?
0: Tatsächlich hat Oggi sich bei der Sache irgendwie selbst im Bein gestellt, weil er scheint sich nicht so ganz im Klaren darüber zu sein, wie man ihn überhaupt eigentlich schreiben soll. Es gibt zig Varianten, unter anderem gibt es Oggi mit der Endung IE, aber nur mit einem I, es gibt aber auch mit Y und am verrücktesten ist Oggi the Doggy.
1: Ja. Das hast du jetzt gerade. Okay, ich sag, ja. Oggi the Doggy ist definitiv auch mein Favorit. Ja. Für den Künstlernamen reicht es damit zwar nicht, aber die Aktion wird so schnell trotzdem keiner mehr vergessen.
0: Auf keinen Fall.
1: Schön.
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1: Mit Frederik Stübing einen schönen Donnerstag. ADAC Pfalz knackt 500.000 Mitglieder. Der Regionalclub mit Hauptsitz in Neustadt hat einen neuen Höchststand erreicht. Als 500.000. Mitglied wurde ein 41-jähriger Autofahrer aus Kaiserslautern registriert und in der dortigen Geschäftsstelle vom Vorstand empfangen. Bundesweit verzeichnet der Automobilclub knapp 23 Millionen Mitglieder. Der Pfälzer Regionalclub führt das kontinuierliche Wachstum auf den Ausbau seiner lokalen Service- und Beratungsangebote in den Bereichen Pannenhilfe, Verkehrssicherheit und Reisebetreuung zurück. Neue DRK-Rettungswache in Bad Bergzabern. Nach rund 12 Monaten Bauzeit hat das DRK seinen neuen Standort in der Landauer Straße offiziell eröffnet. Rund 3,6 Millionen Euro wurden in das nachhaltige Gebäude investiert, das unter anderem mit Solaranlage, Wärmepumpe und E-Ladesäulen ausgestattet ist. Der Neubau löst die alte Wache aus dem Jahr 1970 ab und bietet dem 37-köpfigen Team moderne Arbeitsbedingungen. Von Bad Bergzabern aus starten die Rettungskräfte jährlich zu mehr als 4.600 Einsätzen in der Süd- und Südwestpfalz sowie im grenznahen Elsass. Bei einer Auseinandersetzung unter Bekannten in Bad Dürkheim ist am späten Dienstagabend ein Mann verletzt worden. Nach Angaben der Polizei soll ein 46-jähriger Mann seinen Kontrahenten in der Kaiserslauterer Straße verfolgt und mit einem Backstein attackiert haben. Der mutmaßliche Täter warf den Stein im weiteren Verlauf nach ihm, verfehlte ihn allerdings stattdessen gegen eine Fensterscheibe zu Bruch. Die Hintergründe des Streites sind noch unklar. Im Rahmen der bundesweiten fairen Woche helfen Mitglieder der Landauer Stadtspitze in den kommenden Tagen stundenweise im Weltladen mit. Den Anfang machten bereits die ersten Vertreter aus dem Rathaus. Am Freitag und Samstag folgen Oberbürgermeister Dominik Geißler sowie die Beigeordneten Lena Dürpold und Lukas Hartmann. Kundinnen und Kunden können beim Einkauf in der Kugelgartenstraße direkt mit der Stadtspitze ins Gespräch kommen. Und das Beste kommt zum Schluss. Die Bäckerei De Bäcker Bäcker mit Sitz in Edenkoben wurde jetzt vom Land Rheinland-Pfalz mit dem Landesehrenpreis im Genusshandwerk ausgezeichnet. Unter anderem für besondere Qualitäten im Handwerk. Herzlichen Glückwunsch.
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2: Das Wetter heute am Donnerstag, Maxi-Werte von 22 Grad. Ansonsten haben wir einen wilden Mix aus ja ganz kurzen Sonnenmomenten und vor allem ganz schön vielen Wolken. Trocken bleiben soll es aber heute. Und wir werfen auch schon mal einen Blick auf den morgigen Tag, auf den Freitag. Dort sind es auch 22 Grad, aber mit definitiv mehr Sonne zum Wochenende.
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2: Eine Meldung habe ich für euch auf der A65 Landau Richtung Ludwigshafen. Zwischen Neustadt Süd und Neustadt Nord sind 3 Kilometer Stau. 15 Minuten braucht ihr hier länger. Ansonsten sieht alles gut und frei aus. Fahrt vorsichtig.
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1: 24. September 1985. John Parr steigt mit St. Elmo's Fire in die Charts ein. Hansen ist ein Junge wie viele in seinem Alter. Er wächst in Kanada auf, er macht gerne Sport, ist mit seinen Freunden unterwegs, bis er mit 15 in einen Autounfall verwickelt wird. Von diesem Moment an ist er von der Hüfte abwärts gelähmt. Aber stoppen tut ihn das nicht, im Gegenteil. Er wird einer der paralympischen Sportler Kanadas der 80er Jahre. Und vor allem ist er auch ein Aktivist. Er möchte auf behinderte Menschen und Sportler aufmerksam machen und Geld sammeln, um denen zu helfen, denen es noch schlechter geht als ihm. Dafür umrundet er mit seinem Rollstuhl die Welt. Diese Geschichte findet John Parr so beeindruckend, dass er sie als Inspiration nimmt für einen seiner größten Hits.

0: 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Es ist Donnerstag, ich bin Helena hier für euch bei der Antenne. Ja, die Koffer vom Sommerurlaub sind wieder ausgepackt. Der Alltag hat uns zurück. Mal ehrlich, wie oft haben Sie in den Ferien daran gedacht, ob zu Hause alles in Ordnung und sicher ist? Mein Kollege Henrik Enderlein über eine smarte Technik für ein besseres Gefühl.
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0: Uhr und 20 Grad bei euch in Roth, 19 Grad in Impflingen und 20 Grad in Gleisweiler.
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2: Ich bin Thomas Bleskin. Der Sozialverband VdK fordert einen Sozialcheck für die geplante Rentenreform der Bundesregierung. Präsidentin Bentele sagte der deutschen Presseagentur, die Koalition solle ihre Pläne stärker auf sozialen Ausgleich ausrichten.
3: Die geplante Abschaffung der Rente mit 63, ein Unding, auch für den Sozialverband. Viele hätten ihren Renteneintritt schon geplant. Deswegen könne man die Rente nach 45 Beitragsjahren nun nicht einfach canceln. Wir brauchen mindestens Übergangsfristen, heißt es, eine Reform zum Wohl der Menschen. Mehr Nähe zu den Leuten. Nicht mit dem Kopf durch die Wand. Das hört man nun auch immer wieder aus der Koalition. Doch noch ringt die Regierung um einen Rentenkompromiss. Claudia Wächter, Nachrichtenredaktion.
2: Eine Abgeordnetengruppe im Bundestag will Organspenden nach dem Tod zum Regelfall machen. Ihrem Gesetzentwurf zufolge würden volljährige, einwilligungsfähige Menschen automatisch als Spender gelten, sofern sie nicht widersprochen haben. Bisher ist eine ausdrückliche Zustimmung nötig. Eine zweite Abgeordnetengruppe lehnt die sogenannte Widerspruchsregelung ab und setzt auf mehr Aufklärung. Über die Vorschläge wird zunächst nur beraten, noch nicht abgestimmt. Die US-Regierung muss Journalisten von CNN, MS Now und Politico vorerst wieder Zugang zum Weißen Haus gewähren. Ein Bundesrichter gab einem Eilantrag der von Präsident Trump ausgeschlossenen Medien statt. Der Entzug der Presseausweise sei ohne verfassungsrechtlich angemessenes Verfahren erfolgt. Die Anordnung gilt zunächst für 14 Tage. Trump hatte den Medien vorgeworfen, Falschnachrichten zu verbreiten. Und zum Sportfußball. Die Nationalmannschaft startet heute unter dem neuen Bundestrainer Jürgen Klopp in die Nations League. In Amsterdam ist Erzrivale Niederlande der erste Gegner.
4: Das Debüt gleich beim Erzrivalen. Jürgen Klopp freut sich auf eine emotionale Partie, in der man nur eine Chance habe, wenn man das Spiel als Derby annehme. Für die Spieler heißt das kämpfen, laufen, Vollgas geben. Er selbst spüre eine positive Anspannung vor seinem ersten Spiel. Über die Aufstellung wollte ein gut gelaunter Klopp am Vorabend nichts verraten. Sicher ist, dass Marc-André Ter Stegen im Tor stehen wird. Kapitän Joshua Kimmich rückt vor ins Mittelfeld. Auch die Niederlande knabbern noch am frühen WM aus mit neuem Trainer. Thomas Bremser, Amsterdam.
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5: Ich bin Frederik Stübing. Moderne DRK-Rettungswache für Bad Bergzabern. Das DRK hat seine neue Rettungswache in der Landauer Straße nach einem Jahr Bauzeit in Betrieb genommen. Der 3,6 Millionen Euro teure Neubau setzt auf ein nachhaltiges Energiekonzept und löst die alte Wache von 1970 ab. Das Team sichert Einsätze in der Region sowie im grenznahen Elsass. ADAC Pfalz feiert 500.000 Mitglieder. Der Regionalclub mit Sitz in Neustadt zählt zum ersten Mal über 500.000 Mitglieder. Das Jubiläumsmitglied aus Kaiserslautern wurde offiziell empfangen. Laut ADAC zeige der Zuwachs den anhaltenden Bedarf an Pannenhilfe, verkehrsbezogener Beratung und Leistungspaketen für Familien in der Region.
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0: Das Wetter heute am Donnerstag. Maxi-Werte von 22 Grad. Ansonsten haben wir einen wilden Mix aus ja ganz kurzen Sonnenmomenten und vor allem ganz schön vielen Wolken. Trocken bleiben soll es aber heute. Und wir werfen noch schon mal einen Blick auf den morgigen Tag, auf den Freitag. Dort sind es auch 22 Grad, aber mit definitiv mehr Sonne zum Wochenende.
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0: Eine Meldung habe ich für euch auf der A65 Landau Richtung Ludwigshafen. Zwischen Neustadt Süd und Neustadt Nord sind 3 Kilometer Stau. 15 Minuten braucht ihr hier länger. Ansonsten sieht alles gut und frei aus. Fahrt vorsichtig.
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0: Kurz nach 12 und damit jetzt hier niemand ins Mittagstief rutscht, gibt's jetzt hier für uns alle Kylie Minogue und The Loco Motion.
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0: Donnerstag, ich bin Helena hier für euch bei der Antenne. Schön, dass ihr einschaltet. Seit Anfang letzten Jahres steht sie da. Die große Halle mit viel Gelb direkt an der Landstraße im Industriegebiet in Offenbach. Viele haben sich sicher schon gefragt, was sich dahinter denn verbirgt. Jetzt war offiziell Eröffnung und siehe da, die Firma Emuk steht hinter dem außergewöhnlichen Look. Karl-Heinz Jung hat die Firma vor über 45 Jahren gegründet. Erklären Sie uns hier mal in Landau und Neustadt kurz, was macht Emuk denn?
1: Wir handeln mit gebrauchten Werkzeugmaschinen. Wir kaufen die auf und richten die her und verkaufen die wieder weltweit.
0: Und was macht Ihre Firma da so besonders?
1: Das Besondere an unserer Arbeit ist, wir haben uns spezialisiert auf Verzahnungsmaschinen, also Zahnräder, Fräsen, Schleifen und so weiter. Zahnräder, das ist überall drin, im Auto, im Getriebe, im Fortbewegungsmittel, überall.
0: Klingt ja smart, das verkaufen, was alle brauchen. Gab es aber auch mal was Außergewöhnliches, wo Sie dachten, das werde ich nie mehr los?
1: Ich habe mal auf Schneeschieber geboten. Schneeschieber und Salzstreugeräte. Und plötzlich bekam ich den Zuschlag und dann habe ich gedacht, scheiße, was mache ich jetzt? Ich habe jetzt 5 Schneeschieber und 5 Salzstreuanlagen. Und schwuppdiwupp, in anderthalb Jahren waren die verkauft, hat es geschneit im Schwarzwald und dann waren die weg.
0: Ja, Angebot und Nachfrage oder so. Also wenn ihr mal einen Schneeschieber oder irgendeine wilde Maschine braucht, seid ihr bei Emuk in Offenbach ganz genau richtig.

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1: Ich bin Frederik Stübing, hallo. Neue DRK-Rettungswache in Bad Bergzabern. Nach rund 12 Monaten Bauzeit hat das DRK seinen neuen Standort in der Landauer Straße offiziell eröffnet. Rund 3,6 Millionen Euro wurden in das nachhaltige Gebäude investiert, das unter anderem mit Solaranlage, Wärmepumpe und E-Ladesäulen ausgestattet ist. Der Neubau löst die alte Wache aus dem Jahr 1970 ab und bietet dem 37-köpfigen Team moderne Arbeitsbedingungen. Von Bad Bergzabern aus starten die Rettungskräfte jährlich zu mehr als 4600 Einsätzen in der Süd- und Südwestpfalz sowie im grenznahen Elsass. ADAC Pfalz knackt 500.000 Mitglieder. Der Regionalclub mit Hauptsitz in Neustadt hat einen neuen Höchststand erreicht. Als 500.000. Mitglied wurde ein 41-jähriger Autofahrer aus Kaiserslautern registriert und in der dortigen Geschäftsstelle vom Vorstand empfangen. Bundesweit verzeichnet der Automobilclub knapp 23 Millionen Mitglieder. Der Pfälzer Regionalclub führt das kontinuierliche Wachstum auf den Ausbau seiner lokalen Service- und Beratungsangebote in den Bereichen Pannenhilfe, Verkehrssicherheit und Reisebetreuung zurück. Im Rahmen der bundesweiten Fairen Woche helfen Mitglieder der Landauer Stadtspitze in den kommenden Tagen stundenweise im Weltladen mit. Den Anfang machten bereits die ersten Vertreter aus dem Rathaus. Am Freitag und Samstag folgen Oberbürgermeister Dominik Geißler sowie die Beigeordneten Lena Dürpold und Lukas Hartmann. Kundinnen und Kunden können beim Einkauf in der Kugelgartenstraße direkt mit der Stadtspitze ins Gespräch kommen. Bei einer Auseinandersetzung unter Bekannten in Bad Dürkheim ist am späten Dienstagabend ein Mann verletzt worden. Nach Angaben der Polizei soll ein 46-jähriger Mann seinen Kontrahenten in der Kaiserslauterer Straße verfolgt und mit einem Backstein attackiert haben. Der mutmaßliche Täter warf den Stein im weiteren Verlauf nach ihm, verfehlte ihn allerdings stattdessen gegen eine Fensterscheibe zu Bruch. Die Hintergründe des Streites sind noch unklar. Und das Beste kommt zum Schluss. Die Initiative Urban Gardening in Landau sucht noch fleißige Unterstützer zum Mitgärtnern. Am kommenden Montag findet das Herbstfest zum ersten Kennenlernen statt. Gerne vorbeischauen.
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2: Das Wetter heute am Donnerstag, Maxi-Werte von 22 Grad. Ansonsten haben wir einen wilden Mix aus ja ganz kurzen Sonnenmomenten und vor allem ganz schön vielen Wolken. Trocken bleiben soll es aber heute. Und wir werfen noch schon mal einen Blick auf den morgigen Tag, auf den Freitag. Dort sind es auch 22 Grad, aber mit definitiv mehr Sonne zum Wochenende.
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2: Auf den Straßen ist nach wie vor nichts los. Ich wünsche euch, egal wo ihr gerade seid, eine gute und eine sichere Fahrt.
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5: James Belmont ist Special Forces Offizier im Ruhestand. Er kennt sich also ziemlich gut damit aus, auch in schwierigen Situationen einen kühlen Kopf zu bewahren. Und auch wenn sein Dienst vorbei ist, ist James nicht ganz auf sich allein gestellt. An seiner Seite ist Schäferhund Odin.
6: Odin war ein Aufklärungshund. Der Feind hat ihm Ziegelstein ins Maul geschlagen.
7: Hat dasselbe Arschloch ihm das Bein gebrochen?
6: Ja.
7: Hoffe, du hast dem Kerl ordentlich die Meinung gegeigt.
6: Hab ihm in den Kopf geschossen.
7: Verdammt.
5: Ja, vielleicht ein bisschen drüber die Reaktion. Wobei, andererseits kann ich es irgendwie nachvollziehen. Bei Tierquälerei, da verstehe ich auch keinen Spaß. Odin wird für James aber noch sehr wichtig, denn nach einem verheerenden Flugzeugabsturz landen die beiden mitten im Nirgendwo.
8: Die
7: Gegend hier wird eiserne Wildnis genannt. Die meisten Leute lernen sie auf die harte Tour kennen.
5: Für James und Odin beginnt ein ziemlich harter Überlebenskampf. Von der Außenwelt abgeschnitten müssen die beiden jetzt gemeinsam durchkommen. Nahrung finden, einen geschützten Platz suchen und irgendwie mit der Kälte klarkommen.
6: Gut gemacht, Kumpel. Ich bring dich nach Hause. Wir müssen es wohl auf die harte Tour machen.
5: Schnell wird klar, James kann auf seine Erfahrung und seine Fähigkeiten zurückgreifen. Aber in dieser Umgebung kommt es genauso auf Ausdauer, Einfallsreichtum und vor allem auf das Vertrauen zwischen Mensch und Tier an.
6: Nicht die Größe des Hundes entscheidet den Kampf, sondern sein Wille zu kämpfen.
7: Ich glaub's ja nicht.
6: Eine letzte Mission. Ich werde dich hier nicht sterben lassen.
5: Eiserne Wildnis ist ein Survival-Abenteuer über Durchhaltewillen, Freundschaft und die besondere Verbindung zwischen Mensch und Hund. Vor der ziemlich beeindruckenden, aber auch gnadenlosen Kulisse Alaskas.
6: Kumpel, ich bin bei dir.
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0: 13 Uhr. Wir blicken auf die Temperaturen. 21 Grad messen wir in Bad Dürkheim, 20 Grad bei euch in Speyer und 21 Grad in Wörth.
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2: Ich bin Thomas Bleskin. Der Sozialverband VdK fordert Nachbesserungen an der geplanten Rentenreform der Bundesregierung. Präsidentin Bentele sagte der Deutschen Presseagentur, die Koalition müsse stärker auf sozialen Ausgleich achten. Vor allem die geplante Abschaffung der abschlagsfreien Rente nach 45 Beitragsjahren lehnt sie ab. Für ältere Beschäftigte brauche es Übergangsfristen und Lösungen für Menschen, die aus gesundheitlichen Gründen nicht bis zur regulären Altersgrenze arbeiten könnten. Wegen einer Drohnensichtung am Hauptstadtflughafen Berlin-Brandenburg ist der Flugbetrieb am Abend vorübergehend eingestellt worden. Für 45 Minuten gab es keine Starts und Landungen.
3: Passagiere oben in der Luft waren ratlos, fragten sich, und was nun? Komme ich heute noch nach Hause? Flieger wurden umgeleitet, denn die Pisten waren ja erstmal dicht. Nicht zum ersten Mal. An keinem anderen Airport in Deutschland sind im ersten Halbjahr so viele Drohnen gesichtet worden wie am Hauptstadtflughafen BR. Vor allem im Vergleich zum Vorjahr gab es fast schon einen regelrechten Drohnenboom. Claudia Wächter, Nachrichtenredaktion.
2: Die US-Regierung muss Journalisten von CNN, MS Now und Politico vorerst wieder Zugang zum Weißen Haus gewähren. Ein Bundesrichter gab einem Eilantrag der von Präsident Trump ausgeschlossenen Medien statt. Die Anordnung gilt zunächst für 14 Tage. Trump hatte den Medien vorgeworfen, Falschnachrichten zu verbreiten.
4: Wie auch in Deutschland ist die Pressefreiheit in den USA verfassungsrechtlich verankert. Und deshalb könne Trump den Journalisten ihre Presseausweise nicht einfach so ohne angemessenes Verfahren entziehen, heißt es vom Gericht. Vergangene Woche hatte der US-Präsident aber genau das getan, angeblich weil die Sender Fake News verbreitet hätten. Kritiker werten das als Angriff auf die Pressefreiheit und Versuch, kritisch berichtende Medien einzuschüchtern. Trumps Verhältnis zu Medien ist schwierig. Immer wieder beleidigt er Journalisten, wenn ihm ihre Fragen nicht gefallen. Tanja Wagner, Nachrichtenredaktion.
2: Und zum Sport. Berlin zieht seine Bewerbung um Olympische und Paralympische Spiele 2 Tage vor der Entscheidung um den nationalen Kandidaten offiziell zurück. Nach der Verkündung durch den regierenden Bürgermeister Kai Wegner von der CDU verbleiben als Anwärter für 2036, 40 und 44 nur noch München und Köln-Rhein-Ruhr.
1: Und jetzt noch mehr Informationen aus unserer Region.
5: Ich bin Frederik Stübing. Wirtschaft in Rheinland-Pfalz legt weiter zu. Im ersten Halbjahr 2026 wuchs das Bruttoinlandsprodukt in Landau, Neustadt und dem ganzen Land preisbereinigt um 1,1% und damit stärker als im Bundesdurchschnitt. Laut den Statistikern sorgen vor allem der Maschinen- und Fahrzeugbau für positive Impulse, während das Baugewerbe und der Handel schwächelten. Speyer unterstützt Klage gegen Finanzausgleich. Die Stadt unterstützt die Klage von Pirmasens und der Südwestpfalz für eine bessere Geldverteilung in Rheinland-Pfalz. Oberbürgermeisterin Stefanie Seiler warnt vor schwindenden Spielräumen im Haushalt durch höhere Pflichtkosten für Soziales und Betreuung.
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0: Durchwachsenes Wetter gibt es heute am Donnerstag. Wir haben Maxi-Werte von 22 Grad. Ein bisschen Sonne kriegen wir zwischendurch, vor allem aber viele graue Wolken. Morgen dafür sieht es aber schon ein bisschen besser aus. Auch dort nur 22 Grad, aber auf jeden Fall mit viel mehr Sonnenschein.
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0: Und wir werfen einen Blick auf die Straßen. Sieht aktuell aber alles gut und vor allem frei aus. Wenn ihr aber einen Blitzer oder sonst irgendwas seht, dann gebt uns doch gerne Bescheid unter der 06341 498 498 hier direkt zu uns ins Studio.
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0: Kurz nach 12 und es ist schon Donnerstag, nur noch heute und morgen und dann schon wieder Wochenende. Und diese Stimmung nehmen wir direkt mit jetzt hier mit Michael Jackson und Will You Be There.
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0: 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Es ist Donnerstag, ich bin Helena hier für euch bei der Antenne. Schön, dass ihr einschaltet.
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1: Ich bin Frederik Stübing, hallo. Rheinland-Pfälzische Wirtschaft wächst stärker als der Bundesschnitt. Im ersten Halbjahr 2026 stieg das preisbereinigte Bruttoinlandsprodukt in Landau, Neustadt und ganz Rheinland-Pfalz um 1,1%. Nach vorläufigen Zahlen des Arbeitskreises Volkswirtschaftliche Gesamtrechnungen kam der stärkste Aufschwung aus der Industrie. Neben der chemischen Industrie verzeichneten vor allem der Fahrzeug- und Maschinenbau deutliche Umsatzplusse. Einbußen gab es dagegen in der Metallindustrie sowie im Baugewerbe und Kfz-Handel. Speyer unterstützt Klage gegen Finanzausgleich. Die Stadt Speyer schließt sich der Klage der Stadt Pirmasens und des Landkreises Südwestpfalz für eine bessere Geldverteilung im Land an. Oberbürgermeisterin Stefanie Seiler kritisiert, dass steigende Pflichtkosten bei Jugendhilfe, ÖPNV und Soziales die kommunalen Handlungsspielräume extrem einengen. Bisherige Finanzhilfen des Landes seien zwar entlastend, lösen aber das Grundproblem der Überlastung nicht. Speyer fordert deshalb eine dauerhaft verfassungsgemäße und bedarfsgerechte Finanzierung der Städte und Gemeinden. Ein Streit um eine Zigarette am Landauer Busbahnhof hat für beide Beteiligten hinter Gittern geendet. Nach einer Schlägerei am Dienstagmittag nahm die Polizei den stark alkoholisierten 31-jährigen Angreifer in Gewahrsam. Bei der Überprüfung des 58-jährigen Opfers stellten die Beamten zudem fest, dass gegen ihn ein Haftbefehl vorlag. Da er die geforderte Summe nicht zahlen konnte, wurde er direkt in eine JVA gebracht. Kraftstoffdiebe haben erneut im Raum Hasloch zugeschlagen. An einer Baustelle zwischen Hasloch und Nachenspeyerdorf zapften Unbekannte in der Nacht zum Montag rund 350 Liter Diesel aus zwei Fahrzeugen ab. Eine Wildkamera filmte dabei eine verdächtige Person. Erst eine Woche zuvor waren in der Nähe der Pferderennbahn 150 Liter Kraftstoff gestohlen worden. Die Polizei Hasloch hofft jetzt auf Zeugenhinweise. Und das Beste kommt zum Schluss. Unter anderem in Landau findet ab Sonntag die interkulturelle Woche statt. Kommenden Mittwoch wird ein eigens gedrehter Dokumentarfilm von Dr. Paul Schwarz gezeigt, in dem er Migranten in der Südpfalz im Alltag begleitet. Unbedingt vorbeischauen.
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2: Durchwachsenes Wetter gibt es heute am Donnerstag. Wir haben Maxi-Werte von 22 Grad. Ein bisschen Sonne kriegen wir zwischendurch, vor allem aber viele graue Wolken. Morgen dafür sieht es aber schon ein bisschen besser aus. Auch dort nur 22 Grad, aber auf jeden Fall mit viel mehr Sonnenschein.
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2: Auf den Straßen ist nach wie vor nichts los. Ich wünsche euch, egal wo ihr gerade seid, eine gute und eine sichere Fahrt.
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0: Sache können wir hier bei uns in der Pfalz ja besonders gut, und zwar feiern. Und das passende Gläschen dazu darf natürlich auch nicht fehlen. In Neustadt gibt es dafür ab morgen wieder die perfekte Gelegenheit. Das Deutsche Weinlesefest geht los. Und auch aus Landau werden bestimmt wieder einige rüberkommen. In diesem Jahr läuft allerdings manches ein bisschen anders ab. Was genau, verrät uns Projektleiter Fabian Fuchs.
1: Die massivste Veränderung haben wir beim Jahrmarkt in diesem Jahr, der aus der Exterstraße rausziehen wird auf zwei neue Flächen. Das ist einmal der Parkplatz Landauer Straße, ehemalige Esso-Tankstelle, so kennt man es vielleicht eher, und der neue Busbahnhofsvorplatz, den wir dort haben, und haben so einen zweigeteilten Jahrmarkt auf zwei Flächen, der einfach ein bisschen günstiger liegt.
0: Und so ein neuer Standort bringt wahrscheinlich auch ein paar Herausforderungen mit sich, oder?
1: Gerade der Busverkehr, der natürlich gewährleistet werden muss an den Haltestellen am Busbahnhof, ist so ein Thema, wobei wir da wirklich jetzt auch intern mit Verkehrsbehörde und Ordnungsbehörde Lösungen entwickelt haben, mit denen wir den Busverkehr darstellen können, sodass die Besucher auch sicher die Veranstaltung besuchen können.
0: Jetzt haben wir ein bisschen um das Drumherum gesprochen. Wie sieht es denn mit dem Weinlesefest selbst aus? Was dürfen wir nicht verpassen?
1: Highlights gibt es viele beim Deutschen Weinlesefest. Ich glaube, mit dem Finale Winzerfest im Zug ist das größte Highlight, das wir haben, wo wir auch immer rund 60.000, 70.000 Leute in der Stadt erwarten können mit 100 Zugnummern. Ansonsten haben wir ein buntes Musikprogramm. Aber auch unter der Woche bieten wir jetzt was an mit Singer, Songwriter, Jugendbands, die dann in der Heiseltier spielen. Das ist was Neues.
0: Also ein paar Sachen sind dieses Jahr neu, aber das Wichtigste bleibt natürlich gleich. Es wird ordentlich gefeiert.
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0: 14 Uhr und wir messen 21 Grad in Landau, 20 Grad in Neustadt und 21 Grad bei euch in Speyer.
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2: Ich bin Uli Reitinger. Die deutsche Wirtschaft ist im Aufschwung. Die führenden Forschungsinstitute heben ihre Prognosen deutlich an. Im laufenden Jahr erwarten sie einen Anstieg des Bruttoinlandsprodukts um 1,3%. In ihrem Frühjahrsgutachten hatten sie noch mit einem Plus von 0,6% gerechnet.
3: Das sind erstmal gute Nachrichten. Trotzdem warnen die Experten, die Erholung steht auf wackeligen Beinen. Denn es bleiben Belastungen durch die hohen Energiepreise und strukturelle Probleme. Der befürchtete Energiepreisschock durch den Iran-Krieg fiel geringer aus als erwartet. Für neuen Schwung sorgen steigende Exporte und die milliardenschweren staatlichen Investitionen in Infrastruktur und Verteidigung. Die Experten blicken auch etwas optimistischer in die Zukunft. Der private Konsum dürfte anziehen, genauso wie der Wohnungsbau. Aus Berlin, Ursula Winkler.
2: Eine fraktionsübergreifende Abgeordnetengruppe im Bundestag unternimmt einen neuen Anlauf für eine Reform im Bereich der Organspende. Der Plan: Erwachsene sollen nach ihrem Tod grundsätzlich als Spender gelten, sofern sie zu Lebzeiten nicht ausdrücklich widersprochen haben. Eine andere Gruppe lehnt das ab und fordert stattdessen mehr Aufklärung. Über beide Initiativen beraten nun zunächst die Ausschüsse. Der Sozialverband VdK fordert Nachbesserungen an der geplanten Rentenreform der Bundesregierung. Präsidentin Bentele sagte der deutschen Presseagentur, die Koalition müsse stärker auf sozialen Ausgleich achten. Vor allem die geplante Abschaffung der abschlagsfreien Rente nach 45 Beitragsjahren lehnt sie ab. Für ältere Beschäftigte brauche es Übergangsfristen und Lösungen für Menschen, die aus gesundheitlichen Gründen nicht bis zur regulären Altersgrenze arbeiten könnten. Zum Sport. Berlin hat seine Bewerbung um die Olympischen Spiele zurückgezogen. Ein trauriger Tag für Berlin, sagte der noch regierende Bürgermeister Kai Wegner.
4: Das Scheitern hat zahlreiche Gründe. Olympiagegner hatten nicht daran geglaubt, dass die Stadt und ihr Breitensport von der Austragung profitieren könnte. Auch werde das Geld für die Bewerbung, immerhin bis zu 6 Millionen Euro, dringender woanders gebraucht. Und zu guter Letzt wurde der schwarz-rote Senat, der das Thema vorangetrieben hatte, letzte Woche abgewählt. Linke und Grüne lehnen das Projekt ab. Wahlsiegerin Elif Elrab sprach davon, dass ich die Entscheidung erledigt habe. Tanja Wagner, Nachrichtenredaktion.
2: Am Samstag entscheidet der Deutsche Olympische Sportbund, ob Deutschland mit München oder mit Köln bzw. der Rhein-Ruhr-Region ins Rennen um die Spiele 2036, 2040 oder 2044 geht.
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5: Mit Frederik Stübing, hallo. Wirtschaft in Rheinland-Pfalz legt weiter zu. Im ersten Halbjahr 2026 wuchs das Bruttoinlandsprodukt in Landau, Neustadt und dem ganzen Land preisbereinigt um 1,1% und damit stärker als im Bundesdurchschnitt. Laut den Statistikern sorgen vor allem der Maschinen- und Fahrzeugbau für positive Impulse, während das Baugewerbe und der Handel schwächelten. Speyer unterstützt Klage gegen Finanzausgleich. Die Stadt unterstützt die Klage von Pirmasens und der Südwestpfalz für eine bessere Geldverteilung in Rheinland-Pfalz. Oberbürgermeisterin Stefanie Seiler warnt vor schwindenden Spielräumen im Haushalt durch höhere Pflichtkosten für Soziales und Betreuung.
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0: Durchwachsenes Wetter gibt es heute am Donnerstag. Wir haben Maxi-Werte von 22 Grad. Ein bisschen Sonne kriegen wir zwischendurch, vor allem aber viele graue Wolken. Morgen dafür sieht es aber schon ein bisschen besser aus. Auch dort nur 22 Grad, aber auf jeden Fall mit viel mehr Sonnenschein.
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0: Und wir werfen einen Blick auf die Straßen. Sieht aktuell aber alles gut und vor allem frei aus. Wenn ihr aber einen Blitzer oder sonst irgendwas seht, dann gebt uns doch gerne Bescheid unter der 06341 498 498 hier direkt zu uns ins Studio.
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0: Gute Laune für die gute Musik, ja, das gibt's hier für euch jeden Tag. Und jetzt geht's damit auch direkt weiter mit Fine Young Cannibals und Good Thing.
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0: Es ist Donnerstag, ich bin Helena hier für euch bei der Antenne. Schön, dass ihr einschaltet.
1: Könntet ihr euch vorstellen, von Landau oder Neustadt aus mit dem Fahrrad bis nach Istanbul zu reisen? Nein, ich definitiv auch nicht. 2022 hat das aber tatsächlich jemand gemacht und das noch mit einem Kühlschrank auf dem Gepäckträger. Verrückt, oder? Meine Kollegin Helena ist bei mir. Ja. Kannst du uns mal ganz kurz erklären, was es mit der Aktion überhaupt auf sich hatte?
0: Also, 2022 hat Orkun Oggi Kirdök eine Fahrradreise von Eisenbert bei Bad Dürkheim bis nach Istanbul gemacht und das mit einer Spendenaktion verbunden. Mhm. Je mehr Spenden er sammelte, desto schwerer und größer wurde der Gegenstand dann auch auf dem Gepäckträger.
1: Da muss ja einiges zusammengekommen sein, wenn er da den ganzen Weg mit einem Kühlschrank rumgefahren ist, oder?
0: Ja, also ganze 13.000 Euro hat Oggi mit der Fahrradreise für die Deutsche Kinderkrebsstiftung gesammelt. Die Aktion ist jetzt zwar fast schon 4 Jahre her, aber vor kurzem ist Oggi erneut in den Schlagzeilen gelandet. Okay. Er wollte sich seinen Spitznamen als Künstlername eintragen lassen, aber das hat nicht so gut funktioniert, wie er erwartet hat.
1: Okay, warum denn das?
0: Das Verwaltungsgericht in Neustadt hat ihm dabei voll einen Strich durch die Rechnung gemacht, denn die sind der Meinung, dass die Voraussetzungen für einen Künstlername hier eben nicht gegeben sind. Zum einen fanden sie, dass es sich bei der Fahrradreise nicht um eine künstlerische Tätigkeit handelt. Es war schlicht und einfach eine sportliche Herausforderung und nur weil er Spenden gesammelt hat, wurde die Reise noch lange nicht dann zur Kunst.
1: Gab es noch einen weiteren Grund vielleicht?
0: Tatsächlich hat Oggi sich bei der Sache irgendwie selbst im Bein gestellt, weil er scheint sich nicht so ganz im Klaren darüber zu sein, wie man ihn überhaupt eigentlich schreiben soll. Es gibt zig Varianten, unter anderem gibt es Oggi mit der Endung IE, aber nur mit einem I, es gibt aber auch mit Y und am verrücktesten ist Oggi the Doggy.
1: Ja. Das hast du jetzt gerade. Okay, ich sag, ja. Oggi the Doggy ist definitiv auch mein Favorit. Ja. Für den Künstlernamen reicht's damit zwar nicht, aber die Aktion wird so schnell trotzdem keiner mehr vergessen.
0: Auf keinen Fall.
1: Schön.
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1: Mit Frederik Stübing einen schönen Donnerstag. Speyer unterstützt Klage gegen Finanzausgleich. Die Stadt Speyer schließt sich der Klage der Stadt Pirmasens und des Landkreises Südwestpfalz für eine bessere Geldverteilung im Land an. Oberbürgermeisterin Stefanie Seiler kritisiert, dass steigende Pflichtkosten bei Jugendhilfe, ÖPNV und Soziales die kommunalen Handlungsspielräume extrem einengen. Bisherige Finanzhilfen des Landes seien zwar entlastend, lösen aber das Grundproblem der Überlastung nicht. Speyer fordert deshalb eine dauerhaft verfassungsgemäße und bedarfsgerechte Finanzierung der Städte und Gemeinden. Rheinland-Pfälzische Wirtschaft wächst stärker als der Bundesschnitt. Im ersten Halbjahr 2026 stieg das preisbereinigte Bruttoinlandsprodukt in Landau, Neustadt und ganz Rheinland-Pfalz um 1,1%. Nach vorläufigen Zahlen des Arbeitskreises Volkswirtschaftliche Gesamtrechnungen kam der stärkste Aufschwung aus der Industrie. Neben der chemischen Industrie verzeichneten vor allem der Fahrzeug- und Maschinenbau deutliche Umsatzplusse. Einbußen gab es dagegen in der Metallindustrie sowie im Baugewerbe und Kfz-Handel. Kraftstoffdiebe haben erneut im Raum Hasloch zugeschlagen. An einer Baustelle zwischen Hasloch und Nachenspeyerdorf zapften Unbekannte in der Nacht zum Montag rund 350 Liter Diesel aus zwei Fahrzeugen ab. Eine Wildkamera filmte dabei eine verdächtige Person. Erst eine Woche zuvor waren in der Nähe der Pferderennbahn 150 Liter Kraftstoff gestohlen worden. Die Polizei Hasloch hofft jetzt auf Zeugenhinweise. Ein Streit um eine Zigarette am Landauer Busbahnhof hat für beide Beteiligten hinter Gittern geendet. Nach einer Schlägerei am Dienstagmittag nahm die Polizei den stark alkoholisierten 31-jährigen Angreifer in Gewahrsam. Bei der Überprüfung des 58-jährigen Opfers stellten die Beamten zudem fest, dass gegen ihn ein Haftbefehl vorlag. Da er die geforderte Summe nicht zahlen konnte, wurde er direkt in eine JVA gebracht. Und das Beste kommt zum Schluss. Die Verbandsgemeinde Edenkoben hat jetzt ihren ältesten Gefrierschrank gefunden. Das 45 Jahre alte Gerät aus Fenningen wurde im Rahmen der Klimaschutzaktion durch ein modernes, energiesparendes Modell ersetzt. Gerne mehr davon.
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2: Durchwachsenes Wetter gibt es heute am Donnerstag. Wir haben Maxi-Werte von 22 Grad. Ein bisschen Sonne kriegen wir zwischendurch, vor allem aber viele graue Wolken. Morgen dafür sieht es aber schon ein bisschen besser aus. Auch dort nur 22 Grad, aber auf jeden Fall mit viel mehr Sonnenschein.
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2: Auf den Straßen ist nach wie vor nichts los. Ich wünsche euch, egal wo ihr gerade seid, eine gute und eine sichere Fahrt.
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4: Am Nachmittag sehen wir den DAX am deutschen Aktienmarkt weiter im roten Bereich. Das Börsenbarometer gibt vorerst um 0,3% auf 25.339 Punkte nach. Am US-Anleihemarkt herrscht derzeit Ausverkaufsstimmung. Das macht die Anleger zurzeit sehr vorsichtig. Gleichzeitig steigen die Ölpreise weiter. Vom IFO-Geschäftsklimaindex in Deutschland für September kommen immerhin positive Signale. Die größten Verlierer im DAX heißen bisher Rheinmetall, Infineon und Volkswagen. Spürbare Aufschläge verbuchen dagegen noch Beiersdorf, Allianz und Deutsche Telekom. Der Euro ist noch einmal etwas abgerutscht und liegt am Nachmittag bei einem Dollar 13,70. Aus Frankfurt, Klaus Bente.
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1: 24. September 1996. Michael Jackson ist mit Stranger in Moskau neu in den Charts. Jackson bekommt die Inspiration zu diesem Song, als er während seiner Dangerous Tour in einem Hotelzimmer in Moskau untergebracht ist. Er schaut aus dem Fenster und vor dem Gebäude hat sich eine riesige Menschenmenge an Fans versammelt. Alle sind sie verrückt nach ihm, sie kreischen, sie schreien seinen Namen, aber keiner von ihnen hat auch nur die geringste Ahnung, wer er wirklich ist. Und genau deswegen fühlt er sich in diesem Moment wie der einsamste Mensch auf diesem Planeten. Eben wie ein Fremder in Moskau, also a stranger in Moskau. Dieser Song ist Jacksons letzter, mit dem er in den Charts erfolgreich ist. Der Songtext verrät auch schon warum, denn hier erzählt Jackson viel über seinen damaligen Zustand. Seine Karriere geht ab dann etwas holpriger weiter und seine späteren Jahre werden mehr und mehr von rechtlichen Problemen überschattet. Bis dann eine groß angelegte Comeback-Tour geplant wird, zu der es aber nicht mehr kommt. Stranger in Moskau ist deswegen ein ganz wichtiger Song, denn er zeigt, was damals im Inneren von Michael Jackson vor sich geht. Und dabei ist es ein Song mit einem unglaublich berührenden Sound, der tief unter die Haut geht.

0: 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Es ist Donnerstag hier bei der Antenne. Ich bin's wieder, Helena. Ja, am Sonntag steht wieder ein großer Marathon bevor. Dabei wird auch hier Inklusion immer bedeutender. Menschen mit Behinderungen können zum Beispiel gemeinsam mit sogenannten Guides teilnehmen. Welche Rolle dabei sogenannte adaptive Sportbekleidung spielt, weiß Mike Wirth.
1: Adaptive Sportbekleidung berücksichtigt die besonderen Bedürfnisse von Menschen mit Einschränkungen. 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
1: 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Aber diesmal nicht als Läuferin.
3: Dieses Jahr war die Vorbereitung komplett anders, da ich ja im Adaptivrollstuhl an den Start gehen werde und deshalb vor allem meine Arme trainieren musste und weniger die Beine.
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1: Und wer sich jetzt motiviert fühlt, vielleicht doch mal einen Marathon von seiner Bucketlist zu streichen, für den hat Max noch Tipps. Variabilität ins Training bringen, Einheiten abwechslungsreich gestalten, mit Freunden laufen und der passende Schuh.
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0: euch in Gommersheim und Gainsheim und 19 Grad in Annweiler und auch in Frankweiler.
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2: Ich bin Uli Reitinger. Die deutsche Wirtschaft erholt sich langsam. Für das laufende Jahr erwarten die führenden Wirtschaftsforschungsinstitute einen Anstieg des Bruttoinlandsprodukts um 1,3%. Das ist mehr als doppelt so hoch wie bei der letzten Schätzung im Frühjahr. Die Experten machen sich aber auch ein wenig Sorgen, zum Beispiel Oliver Holtemöller vom Leibniz-Institut für Wirtschaftsforschung.
3: Die deutsche Wirtschaft ist seit Ende des vergangenen Jahres im Aufschwung. Allerdings ist der Aufschwung nicht besonders kräftig. Und er wird zudem von Strukturproblemen überlagert. Das kommt vor allen Dingen darin zum Ausdruck, dass die privaten Investitionen schwach bleiben, das Arbeitskräfteangebot schrumpft und hohe Energiepreise Unternehmen und Haushalte belasten.
2: Oliver Holtemöller vom Leibniz-Institut für Wirtschaftsforschung. Im ersten Halbjahr hat es knapp 1,3 Millionen Unfälle auf Deutschlands Straßen gegeben. Das ist ein Plus von 2,6%, meldet das Statistische Bundesamt. Die Zahl der Verkehrstoten ist im Vergleich zum Vorjahreszeitraum allerdings gesunken. Ausnahme die E-Scooter-Fahrer.
4: Knapp 30 E-Scooter-Fahrer sind gestorben nach einem Crash und das sei wirklich auffällig, sagen die Statistiker, weil es nämlich in allen anderen Gruppen, also Auto- und Motorradfahrer, Radler und Fußgänger, weniger Tote gab. Und nicht nur das, auch viel mehr Leute auf E-Scootern wurden verletzt, vor allem Teenager. Die meisten Verkehrstoten, die gab es übrigens in Mecklenburg-Vorpommern und Niedersachsen, die wenigsten in Berlin und Hamburg. Claudia Wächter, Nachrichtenredaktion.
2: Die Preise für Häuser und Wohnungen in Deutschland sind weiter gestiegen. Nach vorläufigen Angaben des Statistischen Bundesamts kosteten Wohnimmobilien im zweiten Quartal durchschnittlich 0,6% mehr als ein Jahr zuvor. Es war bereits der 7. Anstieg in Folge. Besonders teuer ist Wohneigentum in den 7 größten deutschen Städten. Hier gingen die Preise von Eigentumswohnungen allerdings zuletzt leicht zurück. Zum Sport. 87 Tage nach dem blamablen WM-Aus startet die Fußballnationalmannschaft unter dem neuen Bundestrainer Jürgen Klopp in die Nations League. In Amsterdam ist Erzrivale Niederlande am Abend der erste Gegner. Klopp ist der 13. DFB-Chefcoach. Viele erhoffen sich von ihm einen Neuanfang.
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5: Ich bin Frederik Stübing. Wirtschaft in Rheinland-Pfalz legt weiter zu. Im ersten Halbjahr 2026 wuchs das Bruttoinlandsprodukt in Landau, Neustadt und dem ganzen Land preisbereinigt um 1,1% und damit stärker als im Bundesdurchschnitt. Laut den Statistikern sorgen vor allem der Maschinen- und Fahrzeugbau für positive Impulse, während das Baugewerbe und der Handel schwächelten. Speyer unterstützt Klage gegen Finanzausgleich. Die Stadt unterstützt die Klage von Pirmasens und der Südwestpfalz für eine bessere Geldverteilung in Rheinland-Pfalz. Oberbürgermeisterin Stefanie Seiler warnt vor schwindenden Spielräumen im Haushalt durch höhere Pflichtkosten für Soziales und Betreuung.
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0: Es bleibt bei uns im Nachmittag wolkig, Regen ist aktuell keiner in Sicht und das Ganze bei maximal 20 Grad. Morgen wird es dafür nochmal sonniger und auch wärmer bei Maxi-Werten bis zu 22 Grad.
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0: Es staut sich auf der A65 Landau Richtung Ludwigshafen zwischen Neustadt Süd und Neustadt Nord für 3 Kilometer. Ihr braucht hier ein bisschen länger als eine Viertelstunde. Alles weitere sieht frei aus, also habt nur eine gute Fahrt und kommt gut an.
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0: Und mit mir Maja Wendland. Eine große gelbe Halle an der Landstraße in Offenbach, die ist wahrscheinlich den meisten schon aufgefallen. Seit Anfang 2025 steht sie da und jetzt wurde sie offiziell eröffnet. Was genau dahinter steckt und was die Firma Emuk eigentlich macht, das hört ihr gleich nach 2 Songs.
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0: Ed Sheeran hier bei der Antenne um 3:15. Seit Anfang 2025 steht sie da. Die große Halle mit viel Gelb, direkt an der Landstraße im Industriegebiet in Offenbach. Viele haben sich sicher schon gefragt, was sich dahinter verbirgt. Jetzt war offizielle Eröffnung und siehe da, die Firma Emuk steht hinter dem außergewöhnlichen Look. Karl-Heinz Jung hat die Firma vor über 45 Jahren gegründet. Erklären Sie uns hier in Landau-Neustadt mal kurz, was macht Emuk?
1: Wir handeln mit gebrauchten Werkzeugmaschinen, wir kaufen die auf und richten die her und verkaufen die wieder weltweit.
0: Und was macht Ihre Firma da so besonders?
1: Das Besondere an unserer Arbeit ist, wir haben uns spezialisiert auf Verzahnungsmaschinen, also Zahnräder, Fräsen, Schleifen und so weiter. Zahnräder, das ist überall drin, im Auto, im Getriebe, im Fortbewegungsmittel, überall.
0: Klingt ja erstmal smart, das Verkaufen, was alle brauchen. Gab es aber auch mal was Außergewöhnliches, wo Sie dachten, das werde ich nicht mehr los?
1: Ich habe mal auf Schneeschieber geboten. Schneeschieber und Salzstreugeräte. Und plötzlich bekam ich den Zuschlag und dann habe ich gedacht, scheiße, was mache ich jetzt? Ich habe jetzt 5 Schneeschieber und 5 Salzstreuanlagen. Und schwuppdiwupp, in 1,5 Jahren waren die verkauft, hat es geschneit im Schwarzwald und dann waren die weg.
0: Tja, Angebot und Nachfrage oder so. Also wenn ihr mal einen Schneeschieber oder irgendeine wilde Maschine braucht, seid ihr bei Emuk in Offenbach genau richtig.
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2: Ich bin Frederik Stübing, hallo. Rheinland-Pfälzische Wirtschaft wächst stärker als der Bundesschnitt. Im ersten Halbjahr 2026 stieg das preisbereinigte Bruttoinlandsprodukt in Landau, Neustadt und ganz Rheinland-Pfalz um 1,1%. Nach vorläufigen Zahlen des Arbeitskreises Volkswirtschaftliche Gesamtrechnungen kam der stärkste Aufschwung aus der Industrie. Neben der chemischen Industrie verzeichneten vor allem der Fahrzeug- und Maschinenbau deutliche Umsatzplusse. Einbußen gab es dagegen in der Metallindustrie sowie im Baugewerbe und Kfz-Handel. Speyer unterstützt Klage gegen Finanzausgleich. Die Stadt Speyer schließt sich der Klage der Stadt Pirmasens und des Landkreises Südwestpfalz für eine bessere Geldverteilung im Land an. Oberbürgermeisterin Stefanie Seiler kritisiert, dass steigende Pflichtkosten bei Jugendhilfe, ÖPNV und Soziales die kommunalen Handlungsspielräume extrem einengen. Bisherige Finanzhilfen des Landes seien zwar entlastend, lösen aber das Grundproblem der Überlastung nicht. Speyer fordert deshalb eine dauerhaft verfassungsgemäße und bedarfsgerechte Finanzierung der Städte und Gemeinden. Ein Streit um eine Zigarette am Landauer Busbahnhof hat für beide Beteiligten hinter Gittern geendet. Nach einer Schlägerei am Dienstagmittag nahm die Polizei den stark alkoholisierten 31-jährigen Angreifer in Gewahrsam. Bei der Überprüfung des 58-jährigen Opfers stellten die Beamten zudem fest, dass gegen ihn ein Haftbefehl vorlag. Da er die geforderte Summe nicht zahlen konnte, wurde er direkt in eine JVA gebracht. Kraftstoffdiebe haben erneut im Raum Hasloch zugeschlagen. An einer Baustelle zwischen Hasloch und Nachenspeyerdorf zapften Unbekannte in der Nacht zum Montag rund 350 Liter Diesel aus zwei Fahrzeugen ab. Eine Wildkamera filmte dabei eine verdächtige Person. Erst eine Woche zuvor waren in der Nähe der Pferderennbahn 150 Liter Kraftstoff gestohlen worden. Die Polizei Hasloch hofft jetzt auf Zeugenhinweise. Und das Beste kommt zum Schluss. Unter anderem in Landau findet ab Sonntag die interkulturelle Woche statt. Kommenden Mittwoch wird ein eigens gedrehter Dokumentarfilm von Dr. Paul Schwarz gezeigt, in dem er Migranten in der Südpfalz im Alltag begleitet. Unbedingt vorbeischauen.
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3: Es bleibt erstmal bei einem schönen Sonne- und Wolkenmix bei maximal 20 Grad. Und morgen wird es aber deutlich wärmer und auch mehr Sonne bei Maxiwerten bis zu 22 Grad.
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3: Es staut sich auf der A65 Landau Richtung Ludwigshafen zwischen Neustadt Süd und Neustadt Nord für 3 Kilometer. Ihr braucht hier ein bisschen länger als eine Viertelstunde. Alles weitere sieht frei aus, also habt noch eine gute Fahrt und kommt gut an.
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0: könnt ihr euch vorstellen, von Landa oder Neustadt aus mit dem Fahrrad bis nach Istanbul zu reisen? Nee, ja, also ich definitiv auch nicht. 2022 hat das aber tatsächlich jemand gemacht und das noch mit einem Kühlschrank auf dem Gepäckträger. Also verrückt, ich komme gar nicht drauf klar.
1: Ja, ja.
0: Und meine Kollegin Ella ist bei mir. Kannst du uns mal kurz erklären, was es mit dieser Aktion hier auf sich hat? Das ist ja verrückt.
1: Das ist wirklich verrückt, aber erstmal von vorne. So, 2022 hat Orkun Oggi Kirdök eine Fahrradreise von Eisenberg bei Bad Dürkheim bis nach Istanbul gemacht und das mit einer Spendenaktion verbunden. Je mehr Spenden er sammelte, desto schwerer und größer wurde der Gegenstand auf seinem Gepäckträger.
0: Wow, okay, krass, da muss ja wirklich einiges zusammengekommen sein, wenn er hier den ganzen Weg mit einem Kühlschrank rumgefahren ist, oder?
1: Ja, auf jeden Fall. Das Ganze hat 13.000 Euro hat Oggi mit der Fahrradreise für die Deutsche Kinderkrebsstiftung gesammelt. Die Aktion ist jetzt zwar schon 4 Jahre her, aber vor kurzem ist Oggi erneut in den Schlagzeilen gelandet. Er wollte sich seinen Spitznamen als Künstlername eintragen lassen, aber das hat jetzt nicht so gut funktioniert, wie er erwartet hat.
0: Und wieso das denn?
1: Ja, das Verwaltungsgericht in Neustadt hat ihm dabei vollen Strich durch die Rechnung gemacht, denn die sind der Meinung, dass die Voraussetzungen für einen Künstlernamen einfach nicht gegeben sind. Mhm. Zum einen fanden sie, dass es sich bei der Fahrradreise nicht um eine künstlerische Tätigkeit handelte.
0: Okay.
1: Es war schlicht und einfach eine sportliche Herausforderung. Mhm. Nur weil er Spenden gesammelt hat, wurde die Reise noch lang nicht zu Kunst, sagt das Verwaltungsgericht halt.
0: Okay, ja, also gab es noch einen weiteren Grund vielleicht?
1: Tatsächlich hat Oggi sich bei der Sache irgendwie selbst auch ein Bein gestellt, weil er scheint sich nicht so ganz im Klaren darüber zu sein, wie man ihn überhaupt schreiben soll. Es gibt zig Varianten, unter anderem es gibt Oggi mit den Endungen IE, mit nur einem I oder auch mit Y. Und am verrücktesten gab es auch noch einen Vorschlag, nämlich Oggi the Doggy.
0: Also Oggi the Doggy hier ist definitiv mein Favorit.
1: Ja, meine auch.
0: Für den Künstlernamen reicht es damit zwar nicht,
1: ja,
0: aber die Aktion wird so schnell auf jeden Fall keiner mehr vergessen.
1: Definitiv.
0: Definitiv nicht.
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0: In Gommersheim und Geinsheim und 19 Grad in Annweiler und auch in Frankweiler.
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2: Ich bin Uli Reitinger. Die deutsche Wirtschaft könnte deutlich stärker wachsen als bisher angenommen. Führende Forschungsinstitute verdoppeln in ihrer Herbstprognose die Wachstumserwartung für das laufende Jahr auf 1,3%. In ihrem Frühjahrsgutachten hatten sie noch mit 0,6% gerechnet. Der Irankrieg und die stark gestiegenen Energiepreise haben die deutsche Wirtschaft aber nicht so stark beeinflusst wie befürchtet. Doch dieser Aufschwung stehe auf einem schmalen Fundament, warnen die Experten. Die meisten Banken und Sparkassen in Deutschland würden nach Einschätzung der Finanzaufsicht BaFin selbst einen schweren globalen Wirtschaftseinbruch überstehen. Das zeigt ein gemeinsamer Stresstest von BaFin und Bundesbank bei mehr als 1100 Instituten. Allerdings zeigen manche Geldhäuser auch Schwächen.
3: Was ist, wenn Waschmaschine und Auto gleichzeitig kaputt gehen und man auch noch seinen Job verliert? So ungefähr kann man sich den Stresstest für Banken vorstellen, nur mit größeren Krisen. Etwa Konflikte auf der Welt, Handelsblockaden, unterbrochene Lieferketten, Preisanstiege. Insgesamt zeigten sich die deutschen Geldhäuser für solche Krisenszenarien solide aufgestellt, heißt es von den Kontrolleuren. Einige Dutzend rutschten allerdings mit ihrem Kapitalpuffer zu weit ab, um weitere Krisen gut überstehen zu können. Diese auffälligen Banken werden jetzt genau im Blick behalten. Und das sind immerhin weniger als beim letzten Stresstest. Aus Berlin, Ronny Tochau.
2: US-Präsident Trump hat den chinesischen Staatschef Xi Jinping zu einem dreitägigen Staatsbesuch in Washington empfangen. Trump fährt für Xi ein umfangreiches Programm auf. Staatsbankett, bilaterale Gespräche und ein Empfang im Weißen Haus sind geplant. Zum Sport. Spiel 1 für die deutsche Nationalmannschaft nach der enttäuschenden WM. Das Team trifft am Abend in Amsterdam in der Nations League auf die Niederlande. Bundestrainer Jürgen Klopp feiert seine Premiere.
4: Die deutschen Fans hatten eine zum Teil kurze Anreise und einen sonnigen Tag hier in Amsterdam. Im Prestigeduell hoffen sie natürlich auf einen Sieg. Gegen einen Gegner, der nach dem frühen WM-Aus auch auf einen neuen Trainer setzt. Jürgen Klopp hat zu seiner Aufstellung nicht viel verraten. Ein Spieler muss am Abend auf die Tribüne, weil es sonst zu viele wären für die UEFA. Es trifft Neuling Conte von der TSG Hoffenheim. Die Spannung hier ist groß, ob Heilsbringer Klopp direkt bei seinem Start die Fans wieder glücklich macht. Aus Amsterdam, Thomas Bremser.
2: Anpfiff ist um 20.45 Uhr, RTL überträgt live.
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5: Mit Frederik Stübing, hallo. Wirtschaft in Rheinland-Pfalz legt weiter zu. Im ersten Halbjahr 2026 wuchs das Bruttoinlandsprodukt in Landau-Neustadt und dem ganzen Land preisbereinigt um 1,1% und damit stärker als im Bundesdurchschnitt. Laut den Statistikern sorgen vor allem der Maschinen- und Fahrzeugbau für positive Impulse, während das Baugewerbe und der Handel schwächelten. Speyer unterstützt Klage gegen Finanzausgleich. Die Stadt unterstützt die Klage von Pirmasens und der Südwestpfalz für eine bessere Geldverteilung in Rheinland-Pfalz. Oberbürgermeisterin Stefanie Seiler warnt vor schwindenden Spielräumen im Haushalt durch höhere Pflichtkosten für Soziales und Betreuung.
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0: Es bleibt bei uns im Nachmittag wolkig, Regen ist aktuell keiner in Sicht und das Ganze bei maximal 20 Grad. Morgen wird es dafür nochmal sonniger und auch wärmer bei Maxi-Werten bis zu 22 Grad.
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0: Es staut sich auf der A65 Landau Richtung Ludwigshafen zwischen Neustadt Süd und Neustadt Nord für 3 Kilometer. Ihr braucht hier ungefähr 20 Minuten länger. Alles weitere sieht frei aus. Ich habe hier wirklich nichts mehr zu meckern. Also habt nur eine gute Fahrt und kommt gut an.
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0: Fast geschafft. Es ist Donnerstag und das Wochenende ist zum Greifen nah. Und wenn euch noch die passenden Pläne fehlen, dann habe ich gleich einen schönen Freizeittipp für euch nach 2 Songs.
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0: Ray Dalton und Alvaro Soler hier bei der Antenne um kurz nach vier.
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1: Mit Frederik Stübing einen schönen Donnerstag. Speyer unterstützt Klage gegen Finanzausgleich. Die Stadt Speyer schließt sich der Klage der Stadt Pirmasens und des Landkreises Südwestpfalz für eine bessere Geldverteilung im Land an. Oberbürgermeisterin Stefanie Seiler kritisiert, dass steigende Pflichtkosten bei Jugendhilfe, ÖPNV und Soziales die kommunalen Handlungsspielräume extrem einengen. Bisherige Finanzhilfen des Landes seien zwar entlastend, lösen aber das Grundproblem der Überlastung nicht. Speyer fordert deshalb eine dauerhaft verfassungsgemäße und bedarfsgerechte Finanzierung der Städte und Gemeinden. Rheinland-Pfälzische Wirtschaft wächst stärker als der Bundesschnitt. Im ersten Halbjahr 2026 stieg das preisbereinigte Bruttoinlandsprodukt in Landau, Neustadt und ganz Rheinland-Pfalz um 1,1%. Nach vorläufigen Zahlen des Arbeitskreises Volkswirtschaftliche Gesamtrechnungen kam der stärkste Aufschwung aus der Industrie. Neben der chemischen Industrie verzeichneten vor allem der Fahrzeug- und Maschinenbau deutliche Umsatzplusse. Einbußen gab es dagegen in der Metallindustrie sowie im Baugewerbe und Kfz-Handel. Kraftstoffdiebe haben erneut im Raum Hasloch zugeschlagen. An einer Baustelle zwischen Hasloch und Nachenspeyerdorf zapften Unbekannte in der Nacht zum Montag rund 350 Liter Diesel aus zwei Fahrzeugen ab. Eine Wildkamera filmte dabei eine verdächtige Person. Erst eine Woche zuvor waren in der Nähe der Pferderennbahn 150 Liter Kraftstoff gestohlen worden. Die Polizei Hasloch hofft jetzt auf Zeugenhinweise. Ein Streit um eine Zigarette am Landauer Busbahnhof hat für beide Beteiligten hinter Gittern geendet. Nach einer Schlägerei am Dienstagmittag nahm die Polizei den stark alkoholisierten 31-jährigen Angreifer in Gewahrsam. Bei der Überprüfung des 58-jährigen Opfers stellten die Beamten zudem fest, dass gegen ihn ein Haftbefehl vorlag. Da er die geforderte Summe nicht zahlen konnte, wurde er direkt in eine JVA gebracht. Und das Beste kommt zum Schluss. Die Verbandsgemeinde Edenkoben hat jetzt ihren ältesten Gefrierschrank gefunden. Das 45 Jahre alte Gerät aus Fenningen wurde im Rahmen der Klimaschutzaktion durch ein modernes, energiesparendes Modell ersetzt. Gerne mehr davon.
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2: Wir bleiben bei einem schönen Sonne- und Wolkenmix. Dabei bleibt es auch trocken bei maximal 20 Grad. Morgen gibt es dafür deutlich mehr Sonne und das bei Temperaturen bis zu 22 Grad.
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2: Es staut sich auf der A65 Landau Richtung Ludwigshafen zwischen Neustadt Süd und Neustadt Nord für 3 Kilometer. Ihr braucht hier ungefähr 20 Minuten länger. Alles weitere sieht frei aus. Ich habe hier wirklich nichts mehr zu meckern. Also habt nur eine gute Fahrt und kommt gut an.
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0: Future Diss und Michael Schulte mit Giants hier bei der Antenne um 20 vor 5.
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7: James Belmont ist Special Forces Offizier im Ruhestand. Er kennt sich also ziemlich gut damit aus, auch in schwierigen Situationen einen kühlen Kopf zu bewahren. Und auch wenn sein Dienst vorbei ist, ist James nicht ganz auf sich allein gestellt. An seiner Seite ist Schäferhund Odin.
8: Odin war ein Aufklärungshund. Der Feind hat ihm Ziegelstein ins Maul geschlagen.
9: Hat dasselbe Arschloch ihm das Bein gebrochen?
8: Ja.
9: Hoffe, du hast dem Kerl ordentlich die Meinung gegeigt.
8: Hab ihm in den Kopf geschossen.
9: Verdammt.
7: Ja, vielleicht ein bisschen drüber die Reaktion. Wobei, andererseits kann ich es irgendwie nachvollziehen. Bei Tierquälerei, da verstehe ich auch keinen Spaß. Odin wird für James aber noch sehr wichtig, denn nach einem verheerenden Flugzeugabsturz landen die beiden mitten im Nirgendwo.
10: Die Gegend hier wird eiserne Wildnis genannt. Die meisten Leute lernen sie auf die harte Tour kennen.
7: Für James und Odin beginnt ein ziemlich harter Überlebenskampf. Von der Außenwelt abgeschnitten müssen die beiden jetzt gemeinsam durchkommen, Nahrung finden, einen geschützten Platz suchen und irgendwie mit der Kälte klarkommen.
8: Gut gemacht, Kumpel. Ich bring dich nach Hause. Wir müssen es wohl auf die harte Tour machen.
7: Schnell wird klar, James kann auf seine Erfahrung und seine Fähigkeiten zurückgreifen. Aber in dieser Umgebung kommt es genauso auf Ausdauer, Einfallsreichtum und vor allem auf das Vertrauen zwischen Mensch und Tier an.
8: Nicht die Größe des Hundes entscheidet den Kampf, sondern sein Wille zum Kämpfen. Ich glaub's ja nicht. Eine letzte Mission. Ich werde dich hier nicht sterben lassen.
7: Eiserne Wildnis ist ein Survival-Abenteuer über Durchhaltewillen, Freundschaft und die besondere Verbindung zwischen Mensch und Hund. Vor der ziemlich beeindruckenden, aber auch gnadenlosen Kulisse Alaskas.
8: Kumpel, ich bin bei dir.
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1: Wir haben aktuell 19 Grad bei euch in Hörth und in Rülsheim und 18 Grad in Roth und bei euch auch in Heinfeld.
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3: Ich bin Uli Reitinger. Die führenden Wirtschaftsforschungsinstitute erwarten für das laufende Jahr einen Anstieg des Bruttoinlandsprodukts um 1,3%. Das heißt, die deutsche Wirtschaft wächst wieder. Mit ihrer Herbstprognose haben die Institute ihre Voraussage aus dem Frühjahr mehr als verdoppelt.
4: Die Prognose hat sich zwar verdoppelt, aber es ist eher ein kleines Plus als ein echter Aufschwung. Unter anderem angetrieben durch die staatlichen Milliarden für Verteidigung und Infrastruktur. Nach Einschätzung der Institute bleibt die deutsche Wirtschaft in den kommenden Jahren leistungsschwach. Der Titel des Gutachtens, Aufschwung mit Strukturproblemen, Finanzpolitik auf Abwägen. So hieß es von den Experten unter anderem, die Rentenreform führe unter dem Strich zu einer steigenden Beitragsbelastung. Bei der Energiepolitik erkenne man nicht mal ansatzweise eine Vision und der Tankrabatt sei kontraproduktiv. Aus Berlin, Ursula Winkler.
3: Eine fraktionsübergreifende Abgeordnetengruppe im Bundestag unternimmt einen neuen Anlauf für eine Neuregelung bei Organspenden. Erwachsene würden demnach nach dem Tod grundsätzlich als Spender gelten, sofern sie zu Lebzeiten nicht ausdrücklich widersprochen haben. Eine andere Gruppe lehnt das ab und fordert stattdessen mehr Aufklärung. Über beide Initiativen beraten nun zunächst die Ausschüsse. Der Sozialverband VDK kritisiert den ab Oktober geltenden Tankrabatt als falschen Weg. Es dürfe nicht sehr viel Steuergeld in die Gewinne der Mineralölkonzerne investiert werden, sagte VDK-Präsidentin Verena Bentele der Deutschen Presseagentur.
5: Der VDK ist gegen das Gießkannenprinzip, fordert stattdessen gezielte Entlastungen für Leute, die wenig Geld haben. Auch Direktauszahlungen seien möglich, heißt es. Das Problem, noch funktioniert die Technik dafür nicht. Noch hat der Staat zum Beispiel nicht die notwendigen Kontonummern. Fakt ist, die Regierung steht wegen der hohen Spritpreise unter Druck und will deshalb nun zum 1. Oktober den Tankrabatt wieder auflegen. Claudia Wächter, Nachrichtenredaktion.
3: Und noch zum Sport. Die deutsche Fußballnationalmannschaft trifft am Abend in der Nations League in Amsterdam auf die Niederlande. Es ist das erste Spiel des Teams nach dem blamablen WM-Aus vor ungefähr 3 Monaten. Jürgen Klopp feiert in Amsterdam seine Premiere als Bundestrainer. Anstoß ist um 20.45 Uhr. RTL überträgt live.
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6: Ich bin Frederik Stübing. Wirtschaft in Rheinland-Pfalz legt weiter zu. Im ersten Halbjahr 2026 wuchs das Bruttoinlandsprodukt in Landau, Neustadt und dem ganzen Land preisbereinigt um 1,1% und damit stärker als im Bundesdurchschnitt. Laut den Statistikern sorgen vor allem der Maschinen- und Fahrzeugbau für positive Impulse, während das Baugewerbe und der Handel schwächelten. Speyer unterstützt Klage gegen Finanzausgleich. Die Stadt unterstützt die Klage von Pirmasens und der Südwestpfalz für eine bessere Geldverteilung in Rheinland-Pfalz. Oberbürgermeisterin Stefanie Seiler warnt vor schwindenden Spielräumen im Haushalt durch höhere Pflichtkosten für Soziales und Betreuung.
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1: Es bleibt bei uns im Nachmittag wolkig, Regen ist aktuell keiner in Sicht und das Ganze bei maximal 20 Grad. Morgen wird es dafür nochmal sonniger und auch wärmer bei Maxi-Werten bis zu 22 Grad.
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1: Es staut sich auf der A65 Ludwigshafen Richtung Landau zwischen Deidesheim und Neustadt Nord für 2 Kilometer. Ihr braucht hier ein bisschen länger als 5 Minuten. Und ebenfalls auf der A65 Landau Richtung Ludwigshafen zwischen Neustadt Süd und Neustadt Nord für 3 Kilometer Stau und hier eine Viertelstunde Zeitverlust. Alles weitere sieht frei aus, also habt noch eine gute Fahrt und kommt gut an.
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1: Und
8: mit mir, Maya Wendland. In Neustadt wird ab morgen wieder ordentlich gefeiert. Das Deutsche Weinlesefest steht vor der Tür und auch hier für viele aus der Region gibt es in diesem Jahr einiges Neues. Was sich verändert hat und worauf ihr euch beim Weinlesefest freuen könnt, hört ihr gleich nach zwei Songs.
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0: Kenya Grace mit Strangers hier bei der Antenne um kurz nach 5. Eine Sache können wir hier bei uns in der Pfalz ja besonders gut: feiern. Und das passende Gläschen dazu darf natürlich auch nicht fehlen. In Neustadt gibt's dafür ab morgen wieder die perfekte Gelegenheit. Das Deutsche Weinlesefest geht los. Und auch hier für uns aus Landau werden bestimmt wieder einige rüberkommen. In diesem Jahr läuft allerdings manches ein bisschen anders. Was genau, verrät uns Projektleiter Fabian Fuchs.
1: Die massivste Veränderung haben wir beim Jahrmarkt in diesem Jahr, der aus der Exterstraße rausziehen wird auf zwei neue Flächen. Das ist einmal der Parkplatz Landauer Straße, ehemalige Esso-Tankstelle, so kennt man es vielleicht eher, und der neue Busbahnhofsvorplatz, den wir dort haben, und haben so einen zweigeteilten Jahrmarkt auf zwei Flächen, der einfach ein bisschen günstiger liegt.
0: Okay, und so ein neuer Standort bringt wahrscheinlich auch ein paar Herausforderungen mit sich, oder?
1: Gerade der Busverkehr, der natürlich gewährleistet werden muss an den Haltestellen am Busbahnhof, ist so ein Thema, wobei wir da wirklich jetzt auch intern mit Verkehrsbehörde und Ordnungsbehörde Lösungen entwickelt haben, mit denen wir den Busverkehr darstellen können, sodass die Besucher auch sicher die Veranstaltung besuchen können.
0: Jetzt haben wir schon über das Drumherum gesprochen. Wie sieht es denn mit dem Weinlesefest selbst aus? Was dürfen wir nicht verpassen?
1: Highlights gibt es viele beim Deutschen Weinlesefest. Ich glaube, mit dem Finale Winzerfest im Zug ist das das größte Highlight, das wir haben, wo wir auch immer rund 60.000, 70.000 Leute in der Stadt erwarten können mit 100 Zugnummern. Ansonsten haben wir ein buntes Musikprogramm. Aber auch unter der Woche bieten wir jetzt was an mit Singer, Songwriter, Jugendbands, die dann in der Heiseltier spielen. Das ist was Neues.
0: Also ein paar Sachen sind dieses Jahr neu, aber das Wichtigste bleibt natürlich gleich. Es wird wieder ordentlich gefeiert.
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2: Ich bin Frederik Stübing, hallo. Rheinland-Pfälzische Wirtschaft wächst stärker als der Bundesschnitt. Im ersten Halbjahr 2026 stieg das preisbereinigte Bruttoinlandsprodukt in Landau, Neustadt und ganz Rheinland-Pfalz um 1,1%. Nach vorläufigen Zahlen des Arbeitskreises Volkswirtschaftliche Gesamtrechnungen kam der stärkste Aufschwung aus der Industrie. Neben der chemischen Industrie verzeichneten vor allem der Fahrzeug- und Maschinenbau deutliche Umsatzplusse. Einbußen gab es dagegen in der Metallindustrie sowie im Baugewerbe und Kfz-Handel. Speyer unterstützt Klage gegen Finanzausgleich. Die Stadt Speyer schließt sich der Klage der Stadt Pirmasens und des Landkreises Südwestpfalz für eine bessere Geldverteilung im Land an. Oberbürgermeisterin Stefanie Seiler kritisiert, dass steigende Pflichtkosten bei Jugendhilfe, ÖPNV und Soziales die kommunalen Handlungsspielräume extrem einengen. Bisherige Finanzhilfen des Landes seien zwar entlastend, lösen aber das Grundproblem der Überlastung nicht. Speyer fordert deshalb eine dauerhaft verfassungsgemäße und bedarfsgerechte Finanzierung der Städte und Gemeinden. Ein Streit um eine Zigarette am Landauer Busbahnhof hat für beide Beteiligten hinter Gittern geendet. Nach einer Schlägerei am Dienstagmittag nahm die Polizei den stark alkoholisierten 31-jährigen Angreifer in Gewahrsam. Bei der Überprüfung des 58-jährigen Opfers stellten die Beamten zudem fest, dass gegen ihn ein Haftbefehl vorlag. Da er die geforderte Summe nicht zahlen konnte, wurde er direkt in eine JVA gebracht. Kraftstoffdiebe haben erneut im Raum Hasloch zugeschlagen. An einer Baustelle zwischen Hasloch und Nachenspeyerdorf zapften Unbekannte in der Nacht zum Montag rund 350 Liter Diesel aus zwei Fahrzeugen ab. Eine Wildkamera filmte dabei eine verdächtige Person. Erst eine Woche zuvor waren in der Nähe der Pferderennbahn 150 Liter Kraftstoff gestohlen worden. Die Polizei Hasloch hofft jetzt auf Zeugenhinweise. Und das Beste kommt zum Schluss. Unter anderem in Landau findet ab Sonntag die interkulturelle Woche statt. Kommenden Mittwoch wird ein eigens gedrehter Dokumentarfilm von Dr. Paul Schwarz gezeigt, in dem er Migranten in der Südpfalz im Alltag begleitet. Unbedingt vorbeischauen.
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3: Es bleibt erstmal bei einem schönen Sonne- und Wolkenmix bei maximal 20 Grad. Und morgen wird es aber deutlich wärmer und auch mehr Sonne bei Maxiwerten bis zu 22 Grad.
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3: Es staut sich auf der A65 Ludwigshafen Richtung Landau zwischen Deidesheim und Neustadt Nord für 2 Kilometer. Ihr braucht hier ein bisschen länger als 5 Minuten. Und ebenfalls auf der A65 Landau Richtung Ludwigshafen zwischen Neustadt Süd und Neustadt Nord für 3 Kilometer Stau und hier eine Viertelstunde Zeitverlust. Alles weitere sieht frei aus, also habt nur eine gute Fahrt und kommt gut an.
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1: 24. September 1985. John Parr steigt mit St. Elmo's Fire in die Charts ein. Hansen ist ein Junge wie viele in seinem Alter. Er wächst in Kanada auf, er macht gerne Sport, ist mit seinen Freunden unterwegs, bis er mit 15 in einen Autounfall verwickelt wird. Von diesem Moment an ist er von der Hüfte abwärts gelähmt. Aber stoppen tut ihn das nicht, im Gegenteil. Er wird einer der paralympischen Sportler Kanadas der 80er Jahre. Und vor allem ist er auch ein Aktivist. Er möchte auf behinderte Menschen und Sportler aufmerksam machen und Geld sammeln, um denen zu helfen, denen es noch schlechter geht als ihm. Dafür umrundet er mit seinem Rollstuhl die Welt. Diese Geschichte findet John Parr so beeindruckend, dass er sie als Inspiration nimmt für einen seiner größten Hits.

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1: Wir haben aktuell 19 Grad bei euch in Hörth und in Rülsheim und 18 Grad in Roth und bei euch auch in Heinfeld.
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3: Ich bin Uli Reitinger. Die deutsche Wirtschaft wird wohl deutlich stärker wachsen als bisher angenommen. Führende Forschungsinstitute haben in ihrer Herbstprognose die Wachstumserwartung für das laufende Jahr auf 1,3% mehr als verdoppelt. Der Irankrieg und die stark gestiegenen Energiepreise haben die deutsche Wirtschaft nicht so stark beeinflusst wie befürchtet. Doch dieser Aufschwung stehe auf einem schmalen Fundament, warnen die Experten. Im ersten Halbjahr hat es knapp 1,3 Millionen Unfälle auf Deutschlands Straßen gegeben. Das ist ein Plus von 2,6%, meldet das Statistische Bundesamt. Die Zahl der Verkehrstoten ist im Vergleich zum Vorjahreszeitraum allerdings gesunken. Ausnahme die E-Scooter-Fahrer.
4: Knapp 30 E-Scooter-Fahrer sind gestorben nach einem Crash und das sei wirklich auffällig, sagen die Statistiker, weil es nämlich in allen anderen Gruppen, also Auto- und Motorradfahrer, Radler und Fußgänger, weniger Tote gab. Und nicht nur das, auch viel mehr Leute auf E-Scootern wurden verletzt, vor allem Teenager. Die meisten Verkehrstoten, die gab es übrigens in Mecklenburg-Vorpommern und Niedersachsen, die wenigsten in Berlin und Hamburg. Claudia Wächter, Nachrichtenredaktion.
3: Einigen Reportern ist der Zugang zum Weißen Haus erneut verwehrt worden. Dabei hatte ein Richter verfügt, dass das Weiße Haus den Medien Politico, CNN und MS Now vorläufig wieder Zutritt gewähren muss. Politico berichtet jetzt aber, dass der Secret Service den Presseausweis eines seiner Reporter beschlagnahmt habe. CNN meldet Ähnliches. Zum Sport. In Amsterdam trifft die deutsche Fußballnationalmannschaft in der Nations League am Abend auf die Niederlande. Es ist das erste Spiel nach der WM-Blamage und das erste Spiel des neuen Bundestrainers Jürgen Klopp.
5: Positive Anspannung ist, glaube ich, ist schon da, aber wir haben jetzt wirklich so viel getan die letzten drei Tage, dass wir keine Zeit gehabt haben, wirklich aufgeregt zu werden. Jetzt sind wir hier. Ich habe so positive Erinnerungen an das Stadion. Es war lange her, dass ich hier gespielt habe, aber trotzdem. Und freue mich auf das Spiel, freue mich auf Atmosphäre, auf alles, was da kommt und bin mit dem bisherigen Verlauf der paar Tage, die wir jetzt zusammen hatten, wirklich zufrieden.
3: Anstoß ist um 20.45 Uhr und RTL überträgt.
2: Und jetzt noch mehr Informationen aus unserer Region.
6: Mit Frederik Stübing, hallo. Wirtschaft in Rheinland-Pfalz legt weiter zu. Im ersten Halbjahr 2026 wuchs das Bruttoinlandsprodukt in Landau-Neustadt und dem ganzen Land preisbereinigt um 1,1% und damit stärker als im Bundesdurchschnitt. Laut den Statistikern sorgen vor allem der Maschinen- und Fahrzeugbau für positive Impulse, während das Baugewerbe und der Handel schwächelten. Speyer unterstützt Klage gegen Finanzausgleich. Die Stadt unterstützt die Klage von Pirmasens und der Südwestpfalz für eine bessere Geldverteilung in Rheinland-Pfalz. Oberbürgermeisterin Stefanie Seiler warnt vor schwindenden Spielräumen im Haushalt durch höhere Pflichtkosten für Soziales und Betreuung.
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1: Es bleibt heute bei einem Sonn- und Wolkenmix bei maximal 20 Grad und Regen bleibt weitgehend aus. Morgen bekommen wir dafür ganz viel Sonne und das Ganze bei 22 Grad Maxi-Wert.
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1: Es staut sich auf der A65 Landau Richtung Ludwigshafen zwischen Neustadt Süd und Neustadt Nord für 2 Kilometer. Ihr braucht eine Viertelstunde hier länger. Und ebenfalls auf der A65 Ludwigshafen Richtung Landau zwischen Haslow und Neustadt Nord 2 Kilometer Stau hier und ein Zeitverlust von guten 10 Minuten. Alles weitere sieht frei aus, also habt noch eine gute Fahrt und kommt gut an.
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1: Und mit mir Maja Wendland. Ein Kühlschrank auf dem Fahrrad und dann von der Pfalz bis nach Istanbul. Klingt erstmal ziemlich verrückt, ist aber wirklich tatsächlich passiert. Und jetzt sorgt sein Künstlername Oggy nochmal für richtig Schlagzeilen. Wieso und warum, das hört ihr gleich nach zwei Songs.
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0: Kamrat mit Feel Alive hier bei der Antenne um kurz nach 6. Könnt ihr euch vorstellen, von Landa oder Neustadt aus mit dem Fahrrad bis nach Istanbul zu reisen? Nee, ja, also ich definitiv auch nicht. 2022 hat das aber tatsächlich jemand gemacht und das noch mit einem Kühlschrank auf dem Gepäckträger. Also verrückt, ich komme gar nicht drauf klar.
1: Ja, ja.
0: Und meine Kollegin Ella ist bei mir. Kannst du uns mal kurz erklären, was es mit dieser Aktion hier auf sich hat? Das ist ja verrückt.
1: Das ist wirklich verrückt, aber erstmal von vorne. So, 2022 hat Orkun Oggi Kirdök eine Fahrradreise von Eisenberg bei Bad Dürkheim bis nach Istanbul gemacht und das mit einer Spendenaktion verbunden. Je mehr Spenden er sammelte, desto schwerer und größer wurde der Gegenstand auf seinem Gepäckträger.
0: Wow, okay, krass, da muss ja wirklich einiges zusammengekommen sein, wenn er hier den ganzen Weg mit einem Kühlschrank rumgefahren ist, oder?
1: Ja, auf jeden Fall, das Ganze hat 13.000 Euro hat Oggi mit der Fahrradreise für die Deutsche Kinderkrebsstiftung gesammelt. Die Aktion ist jetzt zwar schon 4 Jahre her, aber vor kurzem ist Oggi erneut in den Schlagzeilen gelandet. Er wollte sich seinen Spitznamen als Künstlername eintragen lassen, aber das hat jetzt nicht so gut funktioniert, wie er erwartet hat.
0: Und wieso das denn?
1: Ja, das Verwaltungsgericht in Neustadt hat ihm dabei vollen Strich durch die Rechnung gemacht, denn die sind der Meinung, dass die Voraussetzungen für einen Künstlernamen einfach nicht gegeben sind. Mhm. Zum einen fanden sie, dass es sich bei der Fahrradreise nicht um eine künstlerische Tätigkeit handelte.
0: Okay.
1: Es war schlicht und einfach eine sportliche Herausforderung. Mhm. Nur weil er Spenden gesammelt hat, wurde die Reise noch lang nicht zu Kunst, sagt das Verwaltungsgericht halt.
0: Okay, ja, also gab es noch einen weiteren Grund vielleicht?
1: Tatsächlich hat Oggi sich bei der Sache irgendwie selbst auch ein Bein gestellt, weil er scheint sich nicht so ganz im Klaren darüber zu sein, wie man ihn überhaupt schreiben soll. Es gibt zig Varianten, unter anderem es gibt Oggi mit den Endungen IE, mit nur einem I oder auch mit Y. Und am verrücktesten gab es auch noch einen Vorschlag, nämlich Oggi the Doggy.
0: Also Oggi the Doggy hier ist definitiv mein Favorit.
1: Ja, meine auch.
0: Für den Künstlernamen reicht es damit zwar nicht,
1: ja,
0: aber die Aktion wird so schnell auf jeden Fall keiner mehr vergessen.
1: Definitiv.
0: Definitiv nicht.
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1: Mit Frederik Stübing einen schönen Donnerstag. Speyer unterstützt. Mit Frederik Stübing einen schönen Donnerstag. Speyer unterstützt Klage gegen Finanzausgleich. Die Stadt Speyer schließt sich der Klage der Stadt Pirmasens und des Landkreises Südwestpfalz für eine bessere Geldverteilung im Land an. Oberbürgermeisterin Stefanie Seiler kritisiert, dass steigende Pflichtkosten bei Jugendhilfe, ÖPNV und Soziales die kommunalen Handlungsspielräume extrem einengen. Bisherige Finanzhilfen des Landes seien zwar entlastend, lösen aber das Grundproblem der Überlastung nicht. Speyer fordert deshalb eine dauerhaft verfassungsgemäße und bedarfsgerechte Finanzierung der Städte und Gemeinden. Rheinland-Pfälzische Wirtschaft wächst stärker als der Bundesschnitt. Im ersten Halbjahr 2026 stieg das preisbereinigte Bruttoinlandsprodukt in Landau, Neustadt und ganz Rheinland-Pfalz um 1,1%. Nach vorläufigen Zahlen des Arbeitskreises Volks

0: Wirtschaftliche Gesamtrechnungen kam der stärkste Aufschwung aus der Industrie. Neben der chemischen Industrie verzeichneten vor allem der Fahrzeug- und Maschinenbau deutliche Umsatzplusse. Einbußen gab es dagegen in der Metallindustrie sowie im Baugewerbe und Kfz-Handel. Kraftstoffdiebe haben erneut im Raum Hasloch zugeschlagen. An einer Baustelle zwischen Hasloch und Nachenspeyerdorf zapften Unbekannte in der Nacht zum Montag rund 350 Liter Diesel aus zwei Fahrzeugen ab. Eine Wildkamera filmte dabei eine verdächtige Person. Erst eine Woche zuvor waren in der Nähe der Pferderennbahn 150 Liter Kraftstoff gestohlen worden. Die Polizei Hasloch hofft jetzt auf Zeugenhinweise. Ein Streit um eine Zigarette am Landauer Busbahnhof hat für beide Beteiligten hinter Gittern geendet. Nach einer Schlägerei am Dienstagmittag nahm die Polizei den stark alkoholisierten 31-jährigen Angreifer in Gewahrsam. Bei der Überprüfung des 58-jährigen Opfers stellten die Beamten zudem fest, dass gegen ihn ein Haftbefehl vorlag. Da er die geforderte Summe nicht zahlen konnte, wurde er direkt in eine JVA gebracht. Und das Beste kommt zum Schluss. Die Verbandsgemeinde Edenkoben hat jetzt ihren ältesten Gefrierschrank gefunden. Das 45 Jahre alte Gerät aus Fenningen wurde im Rahmen der Klimaschutzaktion durch ein modernes, energiesparendes Modell ersetzt. Gerne mehr davon.
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2: Wir bleiben bei einem schönen Sonne- und Wolkenmix. Dabei bleibt es auch trocken bei maximal 20 Grad. Morgen gibt es dafür deutlich mehr Sonne und das bei Temperaturen bis zu 22 Grad.
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2: Es staut sich auf der A65 Landau Richtung Ludwigshafen zwischen Neustadt Süd und Neustadt Nord für 2 Kilometer. Ihr braucht eine Viertelstunde hier länger. Und ebenfalls auf der A65 Ludwigshafen Richtung Landau zwischen Hasloch und Neustadt Nord 2 Kilometer Stau hier und ein Zeitverlust von guten 10 Minuten. Alles weitere sieht frei aus, also habt noch eine gute Fahrt und kommt gut an.
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4: Erneut eine schwächere Börsentendenz am deutschen Aktienmarkt. Zum Xetra-Schluss hatte der DAX 0,6% auf 25.266 Punkte verloren. Hohe Zinsen, hohe Ölpreise, diese Probleme bleiben der Börse erhalten. Es zeichnet sich hier keine Entspannung ab. Deswegen tritt der Markt bei allem täglichen Auf und Ab seit Wochen letztlich auf der Stelle. Eine Herabstufung durch Analysten sorgte bei BMW für ein Minus in Höhe von 2,5%. Auch die anderen Autoaktien notierten schwächer. Unter Druck befanden sich auch Infineon und Rheinmetall. Aufwärts ging es dagegen bei den Standardwerten mit Beiersdorf, den Rückversicherungsaktien und Merck. Der Euro lag am Abend bei nur noch einem $1,13,70. Aus Frankfurt, Klaus Bente.
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0: hier bei der Antenne um 20 vor 7. Eine Sache können wir hier bei uns in der Pfalz ja besonders gut: feiern. Und das passende Gläschen dazu darf natürlich auch nicht fehlen. In Neustadt gibt's dafür ab morgen wieder die perfekte Gelegenheit. Das Deutsche Weinlesefest geht los. Und auch hier für uns aus Landau werden bestimmt wieder einige rüberkommen. In diesem Jahr läuft allerdings manches ein bisschen anders. Was genau, verrät uns Projektleiter Fabian Fuchs.
1: Die massivste Veränderung haben wir beim Jahrmarkt in diesem Jahr, der aus der Exterstraße rausziehen wird auf zwei neue Flächen. Das ist einmal der Parkplatz Landauer Straße, ehemalige Esso-Tankstelle, so kennt man es vielleicht eher, und der neue Busbahnhofsvorplatz, den wir dort haben, und haben so einen zweigeteilten Jahrmarkt auf zwei Flächen, der einfach ein bisschen günstiger liegt.
0: Okay, und so ein neuer Standort bringt wahrscheinlich auch ein paar Herausforderungen mit sich, oder?
1: Gerade der Busverkehr, der natürlich gewährleistet werden muss an den Haltestellen am Busbahnhof, ist so ein Thema, wobei wir da wirklich jetzt auch intern mit Verkehrsbehörde und Ordnungsbehörde Lösungen entwickelt haben, mit denen wir den Busverkehr darstellen können, sodass die Besucher auch sicher die Veranstaltung besuchen können.
0: Jetzt haben wir schon über das Drumherum gesprochen. Wie sieht es denn mit dem Weinlesefest selbst aus? Was dürfen wir nicht verpassen?
1: Highlights gibt es viele beim Deutschen Weinlesefest. Ich glaube, mit dem Finale Winzerfest im Zug ist das das größte Highlight, das wir haben, wo wir auch immer rund 60.000, 70.000 Leute in der Stadt erwarten können mit 100 Zugnummern. Ansonsten haben wir ein buntes Musikprogramm. Aber auch unter der Woche bieten wir jetzt was an mit Singer, Songwriter, Jugendbands, die dann in der Heisetier spielen. Das ist was Neues.
0: Also ein paar Sachen sind dieses Jahr neu, aber das Wichtigste bleibt natürlich gleich. Es wird wieder ordentlich gefeiert.
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0: Loch und 15 Grad haben wir bei euch in Bad Bergzabern und Klingmünster.
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2: Ich bin Uli Reitinger. Die deutsche Wirtschaft erholt sich langsam. Für das laufende Jahr erwarten die führenden Wirtschaftsforschungsinstitute einen Anstieg des Bruttoinlandsprodukts um 1,3%. Das ist mehr als doppelt so hoch wie bei der letzten Schätzung im Frühjahr. Die Experten machen sich aber auch Sorgen, zum Beispiel Oliver Holtemöller vom Leibniz-Institut für Wirtschaftsforschung.
3: Die deutsche Wirtschaft ist seit Ende des vergangenen Jahres im Aufschwung. Allerdings ist der Aufschwung nicht besonders kräftig. Und er wird zudem von Strukturproblemen überlagert. Das kommt vor allen Dingen darin zum Ausdruck, dass die privaten Investitionen schwach bleiben, das Arbeitskräfteangebot schrumpft und hohe Energiepreise Unternehmen und Haushalte belasten.
2: Oliver Holtemöller vom Leibniz-Institut für Wirtschaftsforschung. Die meisten Banken und Sparkassen in Deutschland würden nach Einschätzung der Finanzaufsicht BaFin auch einen schweren globalen Wirtschaftseinbruch überstehen. Das zeigt ein gemeinsamer Stresstest von BaFin und Bundesbank bei mehr als 1100 Instituten. Allerdings konnten mehrere Dutzend Geldhäuser in dem simulierten Krisenszenario die vorgeschriebenen Kapitalanforderungen nicht mehr einhalten. Diese Institute werden jetzt besonders beobachtet. US-Präsident Trump hat den chinesischen Staatschef Xi Jinping in Washington empfangen mit viel Pomp. Zu Beginn des Besuchs verkündeten die USA zwar eine Verlängerung der Pause im Zollstreit, bei dem Treffen dürfte es aber weitere Konfliktthemen geben.
4: Der pompöse Empfang hier in Washington kann kaum vom Konfliktstoff ablenken. Handel, Zölle, Taiwan, KI und Kriege im Speziellen Chinas Ölimporte aus dem Iran und Russland. Im Moment herrscht Zollpause, aber die beiden Mächte sind im harten Wettbewerb an allen Fronten. Beim Staatsbankett am Abend ist die Tech-Branche dabei. Stärkere Kontrollen bei der Entwicklung von KI oder Superintelligenz stoßen bei Trump und Xi auf Ablehnung. Peking sieht die Warnungen als Versuch, China von einer Vorreiterrolle im KI-Bereich abzuhalten. Aus den USA, Tina Eck.
2: Und noch zum Sport. Genau 87 Tage nach dem blamablen WM-Aus startet die Fußballnationalmannschaft unter dem neuen Bundestrainer Jürgen Klopp in die Nations League. In Amsterdam trifft das Team auf die Niederlande. Klopp ist der 13. DFB-Chefcoach in der langen Länderspielhistorie. Viele erhoffen sich von ihm einen Neuanfang.
1: Und jetzt noch mehr Informationen aus unserer Region.
5: Ich bin Frederik Stübing. Wirtschaft in Rheinland-Pfalz legt weiter zu. Im ersten Halbjahr 2026 wuchs das Bruttoinlandsprodukt in Landau, Neustadt und dem ganzen Land preisbereinigt um 1,1% und damit stärker als im Bundesdurchschnitt. Laut den Statistikern sorgen vor allem der Maschinen- und Fahrzeugbau für positive Impulse, während das Baugewerbe und der Handel schwächelten. Speyer unterstützt Klage gegen Finanzausgleich. Die Stadt unterstützt die Klage von Pirmasens und der Südwestpfalz für eine bessere Geldverteilung in Rheinland-Pfalz. Oberbürgermeisterin Stefanie Seiler warnt vor schwindenden Spielräumen im Haushalt durch höhere Pflichtkosten für Soziales und Betreuung.
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0: Es bleibt heute bei einem Sonn- und Wolkenmix bei maximal 20 Grad und Regen bleibt weitgehend aus. Morgen bekommen wir dafür ganz viel Sonne und das Ganze bei 22 Grad Maxi-Wert.
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0: Es staut sich auf der A65 Landau Richtung Ludwigshafen zwischen Neustadt Süd und Neustadt Nord für 2 Kilometer. Ihr braucht eine Viertelstunde hier länger. Und ebenfalls auf der A65 Ludwigshafen Richtung Landau zwischen Deidesheim und Neustadt Nord 1 Kilometer Stau und ein Zeitverlust von guten 5 Minuten an dieser Stelle. Alles weitere sieht frei aus. Ich habe wirklich nichts zu meckern. Also habt noch eine gute Fahrt und kommt gut an.
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0: Und mit mir Maja Wendland. Eine große gelbe Halle an der Landstraße in Offenbach, die ist wahrscheinlich den meisten schon aufgefallen. Seit Anfang 2025 steht sie da und jetzt wurde sie offiziell eröffnet. Was genau dahinter steckt und was die Firma Emuk eigentlich macht, das hört ihr gleich nach 2 Songs.
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0: seit Anfang 2025 steht sie da. Die große Halle mit viel Gelb, direkt an der Landstraße im Industriegebiet in Offenbach. Viele haben sich sicher schon gefragt, was sich dahinter verbirgt. Jetzt war offizielle Eröffnung und siehe da, die Firma Emuk steht hinter dem außergewöhnlichen Look. Karl-Heinz Jung hat die Firma vor über 45 Jahren gegründet. Erklären Sie uns hier in Landort Neustadt mal kurz, was macht Emuk?
1: Wir handeln mit gebrauchten Werkzeugmaschinen, wir kaufen die auf und richten die her und verkaufen die wieder weltweit.
0: Und was macht Ihre Firma da so besonders?
1: Das Besondere an unserer Arbeit ist, wir haben uns spezialisiert auf Verzahnungsmaschinen, also Zahnräder, Fräsen, Schleifen und so weiter. Zahnräder, das ist überall drin, im Auto, im Getriebe, im Fortbewegungsmittel, überall.
0: Klingt ja erstmal smart, das Verkaufen, was alle brauchen. Gab es aber auch mal was Außergewöhnliches, wo Sie dachten, das werde ich nicht mehr los?
1: Ich habe mal auf Schneeschieber geboten. Schneeschieber und Salzstreugeräte. Und plötzlich bekam ich den Zuschlag und dann habe ich gedacht, scheiße, was mache ich jetzt? Ich habe jetzt 5 Schneeschieber und 5 Salzstreuanlagen. Und schwuppdiwupp, in 1,5 Jahren waren die verkauft, hat es geschneit im Schwarzwald und dann waren die weg.
0: Tja, Angebot und Nachfrage oder so. Also wenn ihr mal einen Schneeschieber oder irgendeine wilde Maschine braucht, seid ihr bei Emuk in Offenbach genau richtig.
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1: Ich bin Frederik Stübing, hallo. Rheinland-Pfälzische Wirtschaft wächst stärker als der Bundesschnitt. Im ersten Halbjahr 2026 stieg das preisbereinigte Bruttoinlandsprodukt in Landau, Neustadt und ganz Rheinland-Pfalz um 1,1%. Nach vorläufigen Zahlen des Arbeitskreises Volkswirtschaftliche Gesamtrechnungen kam der stärkste Aufschwung aus der Industrie. Neben der chemischen Industrie verzeichneten vor allem der Fahrzeug- und Maschinenbau deutliche Umsatzplusse. Einbußen gab es dagegen in der Metallindustrie sowie im Baugewerbe und Kfz-Handel. Speyer unterstützt Klage gegen Finanzausgleich. Die Stadt Speyer schließt sich der Klage der Stadt Pirmasens und des Landkreises Südwestpfalz für eine bessere Geldverteilung im Land an. Oberbürgermeisterin Stefanie Seiler kritisiert, dass steigende Pflichtkosten bei Jugendhilfe, ÖPNV und Soziales die kommunalen Handlungsspielräume extrem einengen. Bisherige Finanzhilfen des Landes seien zwar entlastend, lösen aber das Grundproblem der Überlastung nicht. Speyer fordert deshalb eine dauerhaft verfassungsgemäße und bedarfsgerechte Finanzierung der Städte und Gemeinden. Ein Streit um eine Zigarette am Landauer Busbahnhof hat für beide Beteiligten hinter Gittern geendet. Nach einer Schlägerei am Dienstagmittag nahm die Polizei den stark alkoholisierten 31-jährigen Angreifer in Gewahrsam. Bei der Überprüfung des 58-jährigen Opfers stellten die Beamten zudem fest, dass gegen ihn ein Haftbefehl vorlag. Da er die geforderte Summe nicht zahlen konnte, wurde er direkt in eine JVA gebracht. Kraftstoffdiebe haben erneut im Raum Hasloch zugeschlagen. An einer Baustelle zwischen Hasloch und Nachenspeyerdorf zapften Unbekannte in der Nacht zum Montag rund 350 Liter Diesel aus zwei Fahrzeugen ab. Eine Wildkamera filmte dabei eine verdächtige Person. Erst eine Woche zuvor waren in der Nähe der Pferderennbahn 150 Liter Kraftstoff gestohlen worden. Die Polizei Hasloch hofft jetzt auf Zeugenhinweise. Und das Beste kommt zum Schluss. Unter anderem in Landau findet ab Sonntag die interkulturelle Woche statt. Kommenden Mittwoch wird ein eigens gedrehter Dokumentarfilm von Dr. Paul Schwarz gezeigt, in dem er Migranten in der Südpfalz im Alltag begleitet. Unbedingt vorbeischauen.
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2: Im Abend ein richtig schöner Sonne- und Wolkenmix. Örtlich kann es dann noch zu Regen kommen bei maximal 20 Grad. Morgen erwartet uns dafür ein richtig sonniger Tag bei Werten bis zu 22 Grad und Sonnenschein.
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2: Es staut sich auf der A65 Landau Richtung Ludwigshafen zwischen Neustadt Süd und Neustadt Nord für 2 Kilometer. Ihr braucht eine Viertelstunde hier länger. Und ebenfalls auf der A65 Ludwigshafen Richtung Landau zwischen Deidesheim und Neustadt Nord 1 Kilometer Stau und ein Zeitverlust von guten 5 Minuten an dieser Stelle. Alles weitere sieht frei aus. Ich habe wirklich nichts zu meckern. Also habt noch eine gute Fahrt und kommt gut an.
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1: 24. September 1996. Michael Jackson ist mit Stranger in Moskau neu in den Charts. Jackson bekommt die Inspiration zu diesem Song, als er während seiner Dangerous Tour in einem Hotelzimmer in Moskau untergebracht ist. Er schaut aus dem Fenster und vor dem Gebäude hat sich eine riesige Menschenmenge an Fans versammelt. Alle sind sie verrückt nach ihm, sie kreischen, sie schreien seinen Namen, aber keiner von ihnen hat auch nur die geringste Ahnung, wer er wirklich ist. Und genau deswegen fühlt er sich in diesem Moment wie der einsamste Mensch auf diesem Planeten. Eben wie ein Fremder in Moskau, also a stranger in Moskau. Dieser Song ist Jacksons letzter, mit dem er in den Charts erfolgreich ist. Der Songtext verrät auch schon warum, denn hier erzählt Jackson viel über seinen damaligen Zustand. Seine Karriere geht ab dann etwas holpriger weiter und seine späteren Jahre werden mehr und mehr von rechtlichen Problemen überschattet. Bis dann eine groß angelegte Comeback-Tour geplant wird, zu der es aber nicht mehr kommt. Stranger in Moskau ist deswegen ein ganz wichtiger Song, denn er zeigt, was damals im Inneren von Michael Jackson vor sich geht. Und dabei ist es ein Song mit einem unglaublich berührenden Sound, der tief unter die Haut geht.

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1: Ich bin Uli Reitinger. Die führenden Wirtschaftsforschungsinstitute haben heute eine für viele wohl überraschende Prognose vorgelegt. Sie gehen davon aus, dass die deutsche Wirtschaft in diesem Jahr um 1,3% wächst. Damit haben die Experten ihre Wachstumsprognose mehr als verdoppelt im Vergleich zum Frühjahrsgutachten. Der Iran-Krieg und die stark gestiegenen Energiepreise haben die deutsche Wirtschaft nicht so stark beeinflusst, wie befürchtet, heißt es. Wer jahrelang zu viel zahlt an seinen Energieversorger, der hat jetzt bessere Chancen, Geld zurückzubekommen. Nach einem Urteil des Europäischen Gerichtshofs verfallen Ansprüche wegen unwirksamer Preisänderungen nicht, einfach so nach 3 Jahren. Hintergrund ist ein Fall aus Berlin.
2: Verbraucherschützer begrüßen dieses Urteil, denn es erleichtere es, gegen unwirksame Preiserhöhungen vorzugehen. Auslöser war ein Fernwärmeversorger hier in Berlin, dessen Arbeitspreis änderte sich ab 2015 jedes Jahr für eine Kundin. Doch erst 2019 erhob die Einspruch. Zu spät, erklärte das Kammergericht Berlin. Wer 3 Jahre nicht widerspreche, müsse zahlen. Der Europäische Gerichtshof sieht das anders, das sei nicht mit EU-Recht vereinbar. Unwirksame Preiserhöhungsklauseln können also künftig wohl länger als 3 Jahre erfolgreich beanstandet werden. Aus Berlin, Ronny Tochau.
1: Reporter der US-Medien CNN, MS Now und Politico haben das Weiße Haus wieder betreten. Die 3 Medien berichten, dass sie am Mittag wieder Zugang bekommen hätten, nachdem es am Morgen erneute Zurückweisungen gegeben habe. Ein Richter hatte den vorläufigen Zutritt für Vertreter der 3 Medien angeordnet, nachdem US-Präsident Trump diese am vergangenen Freitag aus seinem Amtssitz verbannt hatte. Zum Sport. Spiel 1 für die deutsche Fußballnationalmannschaft nach der enttäuschenden Weltmeisterschaft. Das Team trifft gleich in Amsterdam in der Nations League auf die Niederlande. Bundestrainer Jürgen Klopp feiert seine Premiere.
3: Die deutschen Fans hatten eine zum Teil kurze Anreise und einen sonnigen Tag hier in Amsterdam. Im Prestigeduell hoffen sie natürlich auf einen Sieg. Gegen einen Gegner, der nach dem frühen WM-Aus auch auf einen neuen Trainer setzt. Jürgen Klopp hat zu seiner Aufstellung nicht viel verraten. Ein Spieler muss am Abend auf die Tribüne, weil es sonst zu viele wären für die UEFA. Es trifft Neuling Conte von der TSG Hoffenheim. Die Spannung hier ist groß, ob Halsbringer Klopp direkt bei seinem Start die Fans wieder glücklich macht. Aus Amsterdam, Thomas Bremser.
1: Anpfiff ist um 20.45 Uhr. Zu sehen ist das Ganze bei RTL.
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3: Ich bin Uli Reitinger. Die führenden Wirtschaftsforschungsinstitute erwarten für das laufende Jahr einen Anstieg des Bruttoinlandsprodukts um 1,3%. Das heißt, die deutsche Wirtschaft wächst wieder. Mit ihrer Herbstprognose haben die Institute ihre Vorhersage aus dem Frühjahr mehr als verdoppelt.
4: Die Prognose hat sich zwar verdoppelt, aber es ist eher ein kleines Plus als ein echter Aufschwung. Unter anderem angetrieben durch die staatlichen Milliarden für Verteidigung und Infrastruktur. Nach Einschätzung der Institute bleibt die deutsche Wirtschaft in den kommenden Jahren leistungsschwach. So hieß es von den Experten unter anderem, die Rentenreform führe unter dem Strich zu einer steigenden Beitragsbelastung. Bei der Energiepolitik erkenne man nicht mal ansatzweise eine Vision und der Tankrabatt sei kontraproduktiv. Aus Berlin, Ursula Winkler.
3: Die meisten Banken und Sparkassen in Deutschland würden nach Einschätzung der Finanzaufsicht BaFin derzeit selbst einen schweren globalen Wirtschaftseinbruch überstehen. Das zeigt ein gemeinsamer Stresstest von BaFin und Bundesbank bei mehr als 1100 Instituten. Allerdings zeigen manche Geldhäuser auch Schwächen.
5: Was ist, wenn Waschmaschine und Auto gleichzeitig kaputt gehen und man auch noch seinen Job verliert? So ungefähr kann man sich den Stresstest für Banken vorstellen, nur mit größeren Krisen. Etwa Konflikte auf der Welt, Handelsblockaden, unterbrochene Lieferketten, Preisanstiege. Insgesamt zeigten sich die deutschen Geldhäuser für solche Krisenszenarien solide aufgestellt, heißt es von den Kontrolleuren. Einige Dutzend rutschten allerdings mit ihrem Kapitalpuffer zu weit ab, um weitere Krisen gut überstehen zu können. Diese auffälligen Banken werden jetzt genau im Blick behalten. Und es sind immerhin weniger als beim letzten Stresstest. Aus Berlin, Ronny Tochau.
3: Verbraucher müssen rechtswidrige Preiserhöhungen in Energieverträgen auch nach einer längeren Zeit ohne Widerspruch nicht hinnehmen. Mit diesem Urteil stellt sich der Europäische Gerichtshof gegen die bisherige Auffassung des Bundesgerichtshofs. Der BGH hatte geurteilt, dass Kunden rechtswidrige Preiserhöhungen im Energiesektor akzeptieren müssen, wenn sie nicht innerhalb von 3 Jahren widersprechen. Vom EuGH heißt es nun, das ist mit EU-Recht nicht vereinbar. Reporter von CNN, MS Now und Politico dürfen das Weiße Haus wieder betreten. Die 3 Medien berichten, dass sie am Mittag wieder Zugang bekommen hätten. Ein Richter hatte den vorläufigen Zutritt für die Medienvertreter angeordnet, nachdem US-Präsident Trump diese am vergangenen Freitag aus seinem Amtssitz verbannt hatte.
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1: Ich bin Tine Klimach. Reporter der US-Medien CNN, MS Now und Politico haben das Weiße Haus wieder betreten können. Am Morgen waren sie erneut zurückgewiesen worden, obwohl ein Richter ihren vorläufigen Zutritt angeordnet hatte. Trumps Medienkrieg überschattet auch den Besuch von Chinas Staatspräsident Xi Jinping.
2: Beim Empfang des chinesischen Präsidenten Xi im Weißen Haus war das chinesische Staatsfernsehen dabei. US-Reporter der von Trump verbannten kritischen TV-Sender allerdings mussten immer noch draußen bleiben. Verkehrte Welt. Inzwischen hat die Regierung nachgegeben und die Korrespondenten von CNN, MS Now und der Plattform Politico können wieder Bericht erstatten. Die einstweilige Verfügung des Gerichts aber gilt nur 2 Wochen. Trump hat angekündigt, Berufung einzulegen. Sein Medienkrieg geht weiter. Aus den USA, Tina Eck.
1: Die deutsche Wirtschaft könnte deutlich stärker wachsen als bisher angenommen. Führende Forschungsinstitute verdoppeln in ihrer Herbstprognose die Wachstumserwartung für das laufende Jahr auf 1,3%. Der Iran-Krieg und die stark gestiegenen Energiepreise haben die deutsche Wirtschaft aber nicht so stark beeinflusst wie befürchtet. Fachleute fordern bei der Weiterentwicklung der künstlichen Intelligenz einen grundlegenden Kurswechsel von Tech-Konzernen. Hintergrund sind wachsende Sorgen vor unkontrollierbaren Risiken durch KI. Das Hasso-Plattner-Institut in Potsdam fordert, dass unabhängige Experten umfassenden Zugriff auf Daten und Modelle erhalten müssen, um die bislang undurchsichtigen Systeme fundiert zu überprüfen.
3: Sogar die Chefs führender US-KI-Konzerne warnen vor Gefahren für die gesamte Menschheit. Inwieweit sie unabhängigen Experten, im besten Fall Spitzenforschern ohne wirtschaftliche Interessen, aber tatsächlich Einblick in ihre Arbeit gewähren, ist völlig unklar. Die Experten vom Hasso-Plattner-Institut versuchen gleichzeitig zu beruhigen. Eine unkontrollierbare Super-KI ist nicht in Sicht, heißt es. Uli Reitinger, Nachrichtenredaktion.
1: Die Zahl der Verkehrsunfälle in Deutschland ist im ersten Halbjahr gestiegen. Daneben gab es deutlich weniger Verkehrstote. Nach vorläufigen Angaben des Statistischen Bundesamtes wurden rund 1,3 Millionen Unfälle registriert. Das sind 2,6% mehr als im Vorjahreszeitraum. Die Zahl der Todesopfer sank um 9%. Auffällig war allerdings ein Anstieg bei E-Scootern. 28 Nutzer kamen ums Leben.
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1: Ich bin Tine Klimach. Im laufenden Jahr erwarten die führenden Wirtschaftsforschungsinstitute einen Anstieg des Bruttoinlandsprodukts um 1,3%. In ihrem Frühjahrsgutachten hatten sie noch mit 0,6% gerechnet. Die Experten haben aber auch Sorgen.
2: Die Prognose hat sich zwar verdoppelt, aber es ist eher ein kleines Plus als ein echter Aufschwung. Unter anderem angetrieben durch die staatlichen Milliarden für Verteidigung und Infrastruktur. Nach Einschätzung der Institute bleibt die deutsche Wirtschaft in den kommenden Jahren leistungsschwach. Der Titel des Gutachtens: Aufschwung mit Strukturproblemen, Finanzpolitik auf Abwägen. So hieß es von den Experten unter anderem, die Rentenreform führe unter dem Strich zu einer steigenden Beitragsbelastung. Bei der Energiepolitik erkenne man nicht mal ansatzweise eine Vision und der Tankrabatt sei kontraproduktiv. Aus Berlin, Ursula Winkler.
1: Über die geplante Rentenreform wird in der schwarz-roten Bundesregierung heftig gestritten. Der Sozialverband VdK Deutschland fordert nun in einem Interview mit der deutschen Presseagentur einen Sozialcheck. Konkret rät VdK-Präsidentin Verena Bentele dem Bundeskanzler, die Chance für eine Überarbeitung der Reform zu nutzen.
3: Die geplante Abschaffung der Rente mit 63, ein Unding, auch für den Sozialverband. Viele hätten ihren Renteneintritt schon geplant. Deswegen könne man die Rente nach 45 Beitragsjahren nun nicht einfach canceln. Wir brauchen mindestens Übergangsfristen, heißt es, eine Reform zum Wohl der Menschen. Mehr Nähe zu den Leuten, nicht mit dem Kopf durch die Wand, das hört man nun auch immer wieder aus der Koalition. Doch noch ringt die Regierung um einen Rentenkompromiss. Claudia Wächter, Nachrichtenredaktion.
1: Der Streit zwischen US-Präsident Trump und Medienhäusern um den Zugang zum Weißen Haus überschattet in den USA den Besuch von Chinas Staatschef Xi Jinping. Eine Live-Übertragung gab es nicht. Trump kündigte zum Auftakt des Besuchs an, man werde Fragen im Kontext von Sicherheit, Technologie und KI erörtern. Auch der heftige Handelsstreit sollte Thema sein. Eine fraktionsübergreifende Abgeordnetengruppe im Bundestag unternimmt einen neuen Anlauf für die Widerspruchsregelung bei Organspenden. Erwachsene würden danach nach dem Tod grundsätzlich als Spender gelten, sofern sie nicht widersprochen haben. Eine andere Gruppe lehnt das ab und fordert stattdessen mehr Aufklärung und bewusste Entscheidungen. Über beide Initiativen beraten nun zunächst die Ausschüsse.
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1: Ich bin Tine Klimach. Es ist das Gipfeltreffen der beiden wohl gerade mächtigsten Männer der Welt und kann deshalb Auswirkungen haben auf Politik und Wirtschaft weltweit. US-Präsident Trump hat den chinesischen Staatschef Xi Jinping in Washington empfangen. Mit viel Pomp.
2: Der pompöse Empfang hier in Washington kann kaum vom Konfliktstoff ablenken. Handel, Zölle, Taiwan, KI und Kriege, im Speziellen Chinas Ölimporte aus dem Iran und Russland. Im Moment herrscht Zollpause, aber die beiden Mächte sind im harten Wettbewerb an allen Fronten. Beim Staatsbankett am Abend ist die Tech-Branche dabei. Stärkere Kontrollen bei der Entwicklung von KI oder Superintelligenz stoßen bei Trump und Xi auf Ablehnung. Peking sieht die Warnungen als Versuch, China von einer Vorreiterrolle im KI-Bereich abzuhalten. Aus den USA, Tina Eck.
1: Die deutsche Wirtschaft könnte deutlich stärker wachsen als bisher angenommen. Führende Forschungsinstitute verdoppeln in ihrer Herbstprognose die Wachstumserwartung für das laufende Jahr auf 1,3%. Im Frühjahrsgutachten hatte sie noch mit 0,6% gerechnet. Der Irankrieg und die stark gestiegenen Energiepreise haben die deutsche Wirtschaft aber nicht so stark beeinflusst wie befürchtet. Doch dieser Aufschwung stehe auf einem schmalen Fundament, warnen die Experten. Wer jahrelang zu viel an seinen Energieversorger zahlt, der hat jetzt bessere Chancen, Geld zurückzubekommen. Nach einem Urteil des Europäischen Gerichtshofs verfallen Ansprüche wegen unwirksamer Preisänderungen nicht einfach nach 3 Jahren. Hintergrund ist ein Fall aus Berlin.
3: Verbraucherschützer begrüßen dieses Urteil, denn es erleichtere es, gegen unwirksame Preiserhöhungen vorzugehen. Auslöser war ein Fernwärmeversorger hier in Berlin, dessen Arbeitspreis änderte sich ab 2015 jedes Jahr für eine Kundin. Doch erst 2019 erhob die Einspruch. Zu spät, erklärte das Kammergericht Berlin. Wer 3 Jahre nicht widerspreche, müsse zahlen. Der Europäische Gerichtshof sieht das anders, das sei nicht mit EU-Recht vereinbar. Unwirksame Preiserhöhungsklauseln können also künftig wohl länger als 3 Jahre erfolgreich beanstandet werden. Aus Berlin, Ronny Thorau.
1: Zum Sport. Jürgen Klopp hat beim Debüt als Bundestrainer mit der deutschen Fußballnationalmannschaft ein Unentschieden geholt. Das DFB-Team spielte zum Auftakt der Nations League in Amsterdam gegen die Niederlande 1:1.
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